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2: Ich bin Hendrik Daum. 8 Stunden am Tag. Diese Grenze im Arbeitszeitgesetz will die schwarz-rote Koalition schon länger flexibler machen. Arbeitgeberpräsident Dulgard drückt jetzt aufs Tempo und fordert, Deutschland solle stärker auf eine wöchentliche Höchstarbeitszeit setzen. Mehr von Tanja Wagner.
3: Dulger findet, die heutigen Regeln passen nicht mehr zum Arbeitsalltag. Mal länger arbeiten, dafür an einem anderen Tag früher Schluss. Dafür soll es mehr Spielraum geben. Die EU erlaubt bis zu 48 Stunden pro Woche. In Deutschland gilt dagegen grundsätzlich der 8-Stunden-Tag. Mit Ausnahmen sind bis zu 10 Stunden möglich. Bundeskanzler Merz erwartet im Herbst einen Gesetzentwurf von Arbeitsministerin Baas. Die Gewerkschaften warnen allerdings davor, den 8-Stunden-Tag damit faktisch abzuschaffen.
2: Die Hoffnungen auf eine schnelle Wiedereröffnung der Straße von Hormuz, sie schwinden, denn der Iran fordert von den USA erhebliche Vorleistungen. Dazu zählt unter anderem ein Ende sämtlicher Drohungen gegen die Islamische Republik. Außerdem solle der Krieg gegen das Land und dessen Verbündete in der Region dauerhaft eingestellt werden. Zudem müsse die Blockade iranischer Häfen aufgehoben werden, genauso wie die Sanktionen gegen das Land. Beobachter bezweifeln, dass Washington diesen Forderungen auch nachkommt. Als Konsequenz aus dem Drohnenanschlagsversuch am Flughafen Leipzig-Halle will Bundesinnenminister Dobrindt die Abwehrkapazitäten jetzt ausbauen. So soll die Zahl der Mitarbeiter im gemeinsamen Drohnenabwehrzentrum von Bund und Ländern verdoppelt werden auf 300. Das berichtet die Bild. Außerdem soll das Netz der operativen Stützpunkte von 4 auf 8 Standorte erhöht werden. Außerplanmäßiges Ende einer Zugfahrt in Oberbayern. Wegen Rauchentwicklung haben Einsatzkräfte von Polizei und Feuerwehr einen Regionalzug auf dem Weg von München nach Nürnberg evakuiert. Nach Angaben der Bundespolizei wurden bis zu 500 Reisende in Sicherheit gebracht. Demnach hatte der Lokführer Rauch- und Brandgeruch festgestellt, und zwar im Maschinenraum der Lok. Er stoppte daraufhin den Zug am Bahnhof in Rohrbach an der Ilm. Die Fahrgäste wurden wegen der großen Hitze mit Getränken versorgt. Später konnten sie mit einem Ersatzzug bzw. Bussen dann weiterfahren.
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4: Willkommen Montag. Der bringt uns heute um die 31 Grad, viel Sonne und ein paar harmlose Wolkenfelder. Wunderbar zum Start in die neue Woche.
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2: Ich bin Hendrik Daum. Wenige Wochen vor der Landtagswahl in Sachsen-Anhalt hat Linken-Chef Pantisano angedeutet, dass seine Partei die dortige CDU unterstützen könnte. Im ZDF-Sommerinterview sagte er, die Linke habe in den letzten Jahren gezeigt, dass sie Verantwortung für dieses Land übernehme. Nun gelte es zu verhindern, dass in Sachsen-Anhalt eine rechtsextreme Partei an die Macht komme. Die AfD liegt in den Umfragen derzeit deutlich vorn. Der amtierende CDU-Ministerpräsident Schulze könnte deshalb auf Stimmen der Linken angewiesen sein, um wieder gewählt zu werden. Trauer um einen der erfolgreichsten deutschen Bierbrauer. Der langjährige Geschäftsführer von Erdinger Weißbräu, Werner Brombach, ist gestorben. Moritz Einzel erinnert.
3: Brombach sei im Alter von 86 Jahren nach kurzer schwerer Krankheit gestorben, teilte das Brauhaus in Erding mit. Er hatte sein Unternehmen im vergangenen Jahr in den Besitz einer Familienstiftung überführt. 1965 war Brombach in das Familiengeschäft eingestiegen und leistete einen erheblichen Beitrag dazu, dass Weißbier auch außerhalb Bayerns immer bekannter und beliebter wurde. Dabei bestand er darauf, ausschließlich in Erding zu brauen.
2: Arbeitgeberpräsident Dulger hat die Politik aufgefordert, die tägliche Höchstarbeitszeit durch eine wöchentliche zu ersetzen, so wie in der EU fast überall üblich. Während das deutsche Gesetz die tägliche Arbeitszeit im Grundsatz auf 8 Stunden begrenzt, sieht die EU eine wöchentliche Höchstarbeitszeit von 48 Stunden vor. Union und SPD wollen eine entsprechende Möglichkeit auch hierzulande schaffen. Die Gewerkschaften dagegen warnen vor einem Ende des 8-Stunden-Tags. Die deutschen Handball-Junioren sind Europameister. Die Auswahl von Bundestrainer Wuttke deklassierte im U18-Finale Slowenien mit 36-27. Zum deutschen Goldteam gehört unter anderem Elvis Kretschmer, Sohn von Handball-Ikone Stefan Kretschmer.
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4: Rein in den Montag mit um die 17 Grad. Heute ziehen ein paar mehr Wolken über den Himmel als die letzten Tage. Ansonsten aber ganz viel Sonne bei 31 Grad in der Spitze.
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2: Ich bin Hendrik Daum. Wenige Wochen vor der Landtagswahl in Sachsen-Anhalt hat Linken-Chef Pantisano angedeutet, dass seine Partei die dortige CDU unterstützen könnte. Im ZDF-Sommerinterview sagte er, die Linke habe in den letzten Jahren gezeigt, dass sie Verantwortung für dieses Land übernehme. Nun gelte es zu verhindern, dass in Sachsen-Anhalt eine rechtsextreme Partei an die Macht komme. Die AfD liegt in den Umfragen derzeit deutlich vorn. Der amtierende CDU-Ministerpräsident Schulze könnte deshalb auf Stimmen der Linken angewiesen sein, um wieder gewählt zu werden. Trauer um einen der erfolgreichsten deutschen Bierbrauer. Der langjährige Geschäftsführer von Erdinger Weißbräu, Werner Brombach, ist gestorben. Moritz Einzel erinnert.
3: Brombach sei im Alter von 86 Jahren nach kurzer schwerer Krankheit gestorben, teilte das Brauhaus in Erding mit. Er hatte sein Unternehmen im vergangenen Jahr in den Besitz einer Familienstiftung überführt. 1965 war Brombach in das Familiengeschäft eingestiegen und leistete einen erheblichen Beitrag dazu, dass Weißbier auch außerhalb Bayerns immer bekannter und beliebter wurde. Dabei bestand er darauf, ausschließlich in Erding zu brauen.
2: Arbeitgeberpräsident Dulger hat die Politik aufgefordert, die tägliche Höchstarbeitszeit durch eine wöchentliche zu ersetzen, so wie in der EU fast überall üblich. Während das deutsche Gesetz die tägliche Arbeitszeit im Grundsatz auf 8 Stunden begrenzt, sieht die EU eine wöchentliche Höchstarbeitszeit von 48 Stunden vor. Union und SPD wollen eine entsprechende Möglichkeit auch hierzulande schaffen. Die Gewerkschaften dagegen warnen vor einem Ende des 8-Stunden-Tags. Die deutschen Handball-Junioren sind Europameister. Die Auswahl von Bundestrainer Wuttke deklassierte im U18-Finale Slowenien mit 36-27. Zum deutschen Goldteam gehört unter anderem Elvis Kretschmer, Sohn von Handball-Ikone Stefan Kretschmer.
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4: Willkommen Montag. Der bringt uns heute um die 31 Grad, viel Sonne und ein paar harmlose Wolkenfelder. Wunderbar zum Start in die neue Woche.
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2: Ich bin Hendrik Daum. Der neue Bundesverkehrsminister Bilger bekommt viel Zuspruch für seinen Vorstoß, Bonuszahlungen für Bahnmanager an das Erreichen konkreter Ziele zu koppeln. In erster Linie gehe es hier um die Pünktlichkeit bei der Bahn, so Bilger. Positiv äußern sich dazu etwa der Fahrgastverband Pro Bahn, Grüne und SPD. Vom Koalitionspartner heißt es, als Politik stelle man Rekordinvestitionen für die Infrastruktur zur Verfügung und erwarte deshalb, dass sich das auch in der Pünktlichkeit zeige. In Berlin ist in der Nacht ein Mann nach einem Streit zwischen mehreren Menschen auf offener Straße angeschossen und dabei tödlich verletzt worden. Sanitäter versuchten noch, den 30-Jährigen wiederzubeleben. Er starb aber noch am Tatort im Stadtteil Charlottenburg. Über mögliche Täter oder Hintergründe ist noch nichts bekannt. 8 Stunden am Tag. Diese Grenze im Arbeitszeitgesetz will die schwarz-rote Koalition ja schon länger flexibler machen. Arbeitgeberpräsident Dulger drückt jetzt aufs Tempo und fordert, Deutschland solle stärker auf eine wöchentliche Höchstarbeitszeit setzen. Mehr von Tanja Wagner.
3: Dulger findet, die heutigen Regeln passen nicht mehr zum Arbeitsalltag. Mal länger arbeiten, dafür an einem anderen Tag früher Schluss. Dafür soll es mehr Spielraum geben. Die EU erlaubt bis zu 48 Stunden pro Woche. In Deutschland gilt dagegen grundsätzlich der 8-Stunden-Tag. Mit Ausnahmen sind bis zu 10 Stunden möglich. Bundeskanzler Merz erwartete im Herbst einen Gesetzentwurf von Arbeitsministerin Baas. Die Gewerkschaften warnen allerdings davor, den 8-Stunden-Tag damit faktisch abzuschaffen.
2: Die niederländische Radsportlerin Demi Vollering ist die Siegerin der Tour de France der Frauen. Sie hat die Schlussetappe in Nizza gewonnen. Am Schluss hatte sie einen Gesamtvorsprung von mehr als einer Minute gegenüber der zweitplatzierten Kasia Niewiadoma aus Polen. Die deutsche Hoffnungsträgerin Julia Niedermeier wurde Gesamtvierte und gewann das weiße Trikot als beste Nachwuchsfahrerin.
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4: Rein in den Montag mit um die 17 Grad. Heute ziehen ein paar mehr Wolken über den Himmel als die letzten Tage. Ansonsten aber ganz viel Sonne bei 31 Grad in der Spitze.
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2: Ich bin Hendrik Daum. Der neue Bundesverkehrsminister Bilger bekommt viel Zuspruch für seinen Vorstoß, Bonuszahlungen für Bahnmanager an das Erreichen konkreter Ziele zu koppeln. In erster Linie gehe es hier um die Pünktlichkeit bei der Bahn, so Bilger. Positiv äußern sich dazu etwa der Fahrgastverband Pro Bahn, Grüne und SPD. Vom Koalitionspartner heißt es, als Politik stelle man Rekordinvestitionen für die Infrastruktur zur Verfügung und erwarte deshalb, dass sich das auch in der Pünktlichkeit zeige. In Berlin ist in der Nacht ein Mann nach einem Streit zwischen mehreren Menschen auf offener Straße angeschossen und dabei tödlich verletzt worden. Sanitäter versuchten noch, den 30-Jährigen wiederzubeleben. Er starb aber noch am Tatort im Stadtteil Charlottenburg. Über mögliche Täter oder Hintergründe ist noch nichts bekannt. 8 Stunden am Tag. Diese Grenze im Arbeitszeitgesetz will die schwarz-rote Koalition ja schon länger flexibler machen. Arbeitgeberpräsident Dulger drückt jetzt aufs Tempo und fordert, Deutschland solle stärker auf eine wöchentliche Höchstarbeitszeit setzen. Mehr von Tanja Wagner.
3: Dulger findet, die heutigen Regeln passen nicht mehr zum Arbeitsalltag. Mal länger arbeiten, dafür an einem anderen Tag früher Schluss. Dafür soll es mehr Spielraum geben. Die EU erlaubt bis zu 48 Stunden pro Woche. In Deutschland gilt dagegen grundsätzlich der 8-Stunden-Tag. Mit Ausnahmen sind bis zu 10 Stunden möglich. Bundeskanzler Merz erwartete im Herbst einen Gesetzentwurf von Arbeitsministerin Baas. Die Gewerkschaften warnen allerdings davor, den 8-Stunden-Tag damit faktisch abzuschaffen.
2: Die niederländische Radsportlerin Demi Vollering ist die Siegerin der Tour de France der Frauen. Sie hat die Schlussetappe in Nizza gewonnen. Am Schluss hatte sie einen Gesamtvorsprung von mehr als einer Minute gegenüber der zweitplatzierten Kasia Niewiadoma aus Polen. Die deutsche Hoffnungsträgerin Julia Niedermeier wurde Gesamtvierte und gewann das weiße Trikot als beste Nachwuchsfahrerin.
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4: Willkommen Montag. Der bringt uns heute um die 31 Grad, viel Sonne und ein paar harmlose Wolkenfelder. Wunderbar zum Start in die neue Woche.
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2: Ich bin Hendrik Daum. Einen schönen guten Morgen. In Berlin ist in der Nacht ein Mann nach einem Streit zwischen mehreren Menschen auf offener Straße angeschossen und dabei tödlich verletzt worden. Sanitäter versuchten noch den 30-Jährigen wiederzubeleben. Er starb aber noch am Tatort im Stadtteil Charlottenburg. Nach Angaben der Polizei sind die mutmaßlichen Täter auf der Flucht. Die Mordkommission hat die Ermittlungen aufgenommen. Wenige Wochen vor der Landtagswahl in Sachsen-Anhalt hat Linken-Chef Pantisano angedeutet, dass seine Partei die dortige CDU unterstützen könnte. Im ZDF-Sommerinterview sagte er, die Linke habe in den letzten Jahren gezeigt, dass sie Verantwortung für dieses Land übernehme. Nun gelte es zu verhindern, dass in Sachsen-Anhalt eine rechtsextreme Partei an die Macht komme. Die AfD liegt in den Umfragen derzeit deutlich vorn. Der amtierende CDU-Ministerpräsident Schulze könnte deshalb auf Stimmen der Linken angewiesen sein, um wieder gewählt zu werden. Arbeitgeberpräsident Dulger hat die Politik aufgefordert, die tägliche Höchstarbeitszeit durch eine wöchentliche zu ersetzen. Die Spielräume der europäischen Arbeitszeitrichtlinie würden fast überall genutzt, nur nicht in Deutschland, so Dulger. Während das deutsche Gesetz die tägliche Arbeitszeit im Grundsatz auf 8 Stunden begrenzt, sieht die EU eine wöchentliche Höchstarbeitszeit von 48 Stunden vor. Union und SPD wollen eine entsprechende Möglichkeit auch hierzulande schaffen. Die Gewerkschaften dagegen warnen vor einem Ende des 8-Stunden-Tags. Trauer um einen der erfolgreichsten deutschen Bierbrauer. Der langjährige Geschäftsführer von Erdinger Weißbräu, Werner Brombach, ist gestorben. Moritz Einzel erinnert.
3: Brombach sei im Alter von 86 Jahren nach kurzer schwerer Krankheit gestorben, teilte das Brauhaus in Erding mit. Er hatte sein Unternehmen im vergangenen Jahr in den Besitz einer Familienstiftung überführt. 1965 war Brombach in das Familiengeschäft eingestiegen und leistete einen erheblichen Beitrag dazu, dass Weißbier auch außerhalb Bayerns immer bekannter und beliebter wurde. Dabei bestand er darauf, ausschließlich in Erding zu brauen.
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4: Was macht der Sommer? Schafft's heute bis auf 33 Grad in der Spitze. Dazu ganz viel Sonnenschein, so wie es sich halt für eine zweite Sommerferienwoche gehört. Ja, morgen nochmal genauso schön.
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4: Gut schaut's aus auf den Straßen. Ihr kommt gut durch.
1: Blitzer.
4: Geblitzt wird auf der B15 Richtung Altheim auf Höhe Ergolding. Wenn ihr noch mehr entdeckt habt, schickt uns gerne durch per WhatsApp an die 0800 1415 800. Gute Fahrt.
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2: Mit Matthias Löw. Momentan sind ja ganz viele fremde Autokennzeichen in Niederbayern unterwegs. Unsere Region ist und bleibt ein beliebtes Urlaubsziel. Das zeigen auch die Zahlen des Landesamtes für Statistik. Im ersten Halbjahr kommen fast 1,5 Millionen Touristen zu uns. Das sind etwas mehr als im Vorjahreszeitraum. Ernüchternd fällt dagegen die Tourismusbilanz für Juni aus. Da sinken die Gästezahlen im Vergleich zum Vorjahresmonat.
3: Der Blick in die Regionen mit unseren Niederbayern-Reportern. 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
4: Wer hat was gesehen? Das fragt die Polizei nach einem tödlichen Unfall bei Postau. Hier gerät am Wochenende ein Kleintransporter neben die Straße und überschlägt sich. Von den 7 Menschen in dem Wagen kommt einer ums Leben, die anderen werden verletzt, zum Teil schwer. Rätselhaft ist noch, warum der Unfall passiert ist. Ein Gutachter und mögliche Zeugen sollen bei der Aufklärung helfen. Aus Postau, Michaela Gröber.
3: Stadt Mainburg, aktuell.
5: Hier wird nächstes Jahr Perlenhochzeit gefeiert. Seit 30 Jahren pflegt Mainburg die Partnerschaft mit der französischen Stadt Liancourt. Das muss gefeiert werden. Deswegen steckt der Partnerschaftsverein gerade mitten in der Planung. Was genau geplant ist, steht noch nicht fest. Gegenseitige Besuche werden aber auf jeden Fall Teil der Jubiläumsfeier sein. Aus Mainburg, Emma Schmieder.
3: Und jetzt maximal informiert über Deutschland und die Welt.
2: Nach dem Drohnenanschlagsversuch am Flughafen Halle-Leipzig will Innenminister Dobrindt offenbar die Drohnenabwehr verstärken. Laut Bild soll die Zahl der Mitarbeiter im gemeinsamen Drohnenabwehrzentrum von Bund und Ländern auf 300 verdoppelt werden. Auch die Zahl der Stützpunkte soll von 4 auf 8 steigen. Offiziell bestätigt ist das aber noch nicht. Westeuropa hat den heißesten Juni und Juli seit Beginn der Messungen erlebt. Im Schnitt lagen die Temperaturen bei 21,6 Grad, fast 2,8 Grad über dem langjährigen Mittel. Besonders warm war es im Südwesten Deutschlands. Vor der polnischen Ostseeküste ist ein mehrere Meter langer Wal gesichtet worden. Ob es derselbe Wal ist, der vorher bei Mecklenburg-Vorpommern aufgetaucht ist, steht noch nicht fest. Der Wal ist frei Richtung Osten geschwommen und musste nicht gerettet werden. Soweit unser News-Update. Mehr gibt's auf der Website und in der App.
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6: Bis auf 33 Grad schafft's das Thermometer heute noch. Viel Sonne mit dabei, aber auch vereinzelt ein paar Wolken mal. Die sind aber meistens ganz harmlos. Morgen dann auch freundlich und sonnig.
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6: Schaut gut aus. Freie Fahrt in Niederbayern.
1: Blitzer.
6: Einen Blitzer haben wir heute Morgen schon für euch. Der steht auf der B15 Richtung Altheim auf Höhe Ergolding. Mehr entdeckt? Dann klingelt gerne durch unter der 0800 14 15 800.
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0: Es ist 6 Uhr.
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3: Mit Matthias Löw. Ihr habt doch bestimmt den einen oder anderen Wunsch. Na dann, freut euch auf Mittwoch. Da wartet ein ganz besonderes Himmelsschauspiel auf uns. Erst die Sonnenfinsternis, dann ein Sternschnuppenschauer. Gerhard Dittrich von der Sternwarte Winzer sagt uns, wie viel wir davon mitbekommen.
4: Bei uns hier in Deutschland ist es eine partielle Sonnenfinsternis. Also eine teilweise Sonnenfinsternis, die leider erst sehr spät zu beobachten ist. Das heißt, die Sonne ist kurz vorm Untergehen und wird dann teilweise zu ca. 90% bedeckt.
3: Und wenn es dann dunkel ist, können wir uns ganz viel wünschen. Der Meteorstrom der Perseiden erreicht in der Nacht auf Donnerstag seinen Höhepunkt.
5: Der Blick in die Regionen mit unseren Niederbayern-Reportern. Landkreis Landshut, aktuell.
6: Es ist ein bekanntes Ziel, das die Feuerwehr hier am vergangenen Wochenende ansteuert. Ein Recyclinghof in Wörth an der Isar. In den vergangenen Jahren brennt es hier immer wieder. Am Freitagnachmittag steht hier ein Gebäude mit Sortieranlage in Vollbrand. Stundenlang kämpfen die Einsatzkräfte gegen die Flammen. Verletzt wird zum Glück niemand. Zur Brandursache ermittelt jetzt die Polizei. Aus Wörth an der Isar, Tobi.
5: Stadt Landshut, aktuell.
7: Laufen für den guten Zweck, das ist ja die Idee hinter dem Benefiz-Event Landshut läuft. In diesem Jahr sichert sich das Team der Drexelmeier Group den Teamcup und damit 1.000 Euro Siegerprämie. Die geben die Sieger an dem BRK-Kreisverband Landshut weiter. Das Geld nutzt der Verband für die Förderung der vielfältigen Aufgaben im Rettungsdienst, der Pflege und im Katastrophenschutz. Aus Landshut, Martina Lesser.
5: Und jetzt maximal informiert über Deutschland und die Welt.
3: Nach dem Drohnenanschlagsversuch am Flughafen Halle-Leipzig will Innenminister Dobrindt offenbar die Drohnenabwehr verstärken. Laut Bild soll die Zahl der Mitarbeiter im gemeinsamen Drohnenabwehrzentrum von Bund und Ländern auf 300 verdoppelt werden. Auch die Zahl der Stützpunkte soll von 4 auf 8 steigen. Offiziell bestätigt ist das aber noch nicht. Westeuropa hat den heißesten Juni und Juli seit Beginn der Messungen erlebt. Im Schnitt lagen die Temperaturen bei 21,6 Grad, fast 2,8 Grad über dem langjährigen Mittel. Besonders warm war es im Südwesten Deutschlands. Vor der polnischen Ostseeküste ist ein mehrere Meter langer Wal gesichtet worden. Ob es derselbe Wal ist, der vorher bei Mecklenburg-Vorpommern aufgetaucht ist, steht noch nicht fest. Der Wal ist frei Richtung Osten geschwommen und musste nicht gerettet werden. Soweit unser News-Update. Mehr gibt's auf der Website und in der App.
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8: Was macht der Sommer? Schafft's heute bis auf 33 Grad in der Spitze. Dazu ganz viel Sonnenschein, so wie es sich halt für eine zweite Sommerferienwoche gehört. Ja, morgen nochmal genauso schön.
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8: Bitte vorsichtig fahren auf der A92 Deggendorf-München zwischen Landshut West und Moosburg Nord. Ein toter Dachs auf der Fahrbahn.
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8: Auf der B15 Richtung Altheim auf Höhe Ergolding wird geblitzt. Wenn ihr noch mehr entdeckt habt, schickt uns gerne durch per WhatsApp an die 0800 14 15 800.
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0: Es ist 10 Minuten nach 6.
1: Hier ist die Radio Galaxy Morning Show am Montag. Und Leute, dieser Snack klingt wie ein Fiebertraum nach einer langen Partynacht.
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1: Lidl verkauft jetzt tatsächlich ein Döner-Croissant zum Selberbauen. Ja, was am 1. April noch als April-Scherz gestartet ist, steht jetzt tatsächlich in der Kühltheke. Für 7,99 Euro bekommt ihr zwei Butter-Croissants, Hähnchen-Dönerfleisch, Rot- und Weißkraut, Knoblauch und Spezialsoße und natürlich Chili-Flocken für alle, die es scharf mögen. Zubereiten könnt ihr das Ganze im Airfryer, in der Pfanne oder sogar im Toaster. Das Set gibt's allerdings nur für kurze Zeit und auch nur, solange der Vorrat reicht. Die genialste Food-Kombi des Jahres oder ein Verbrechen an unserem Lieblings-Fastfood vom Spieß um die Ecke? Ich bin mir da noch nicht ganz sicher.

0: Es ist 10 Minuten vor 6:30.
1: Guten Morgen, Radio Galaxy, die Morning Show ist hier und in Straubing wird ja aktuell fleißig gefeiert beim Gäubodenfest und da richtet sich der Blick jetzt auch schon wieder nach München auf die nächste große Runde, auf die Wiesen und da hat die Stadt jetzt die Neuheiten vorgestellt. 3 neue Fahrgeschäfte soll es geben, unter anderem das Chaos-Pendel. Da werdet ihr in 42 Metern Höhe mit bis zu 80 Stundenkilometern durch die Luft gewirbelt. Also das klingt schon beim Zuhören nach Übelkeit bei mir zumindest. Noch wichtiger ist aber bei den Neuheiten ein anderes Thema. Die Sicherheit, nachdem es im vergangenen Jahr auf der Wiesn teilweise wirklich zu voll geworden ist, gibt es jetzt eine neue Sicherheitszentrale. Mit Kameras und künstlicher Intelligenz soll jetzt wohl früh erkannt werden, wo sich zu viele Menschen sammeln. Und auch für Menschen mit unsichtbaren Einschränkungen gibt es eine Neuerung. Mit speziellen Schlüsselbändern können sie zukünftig jetzt auf ihre Bedürfnisse aufmerksam machen. Los geht's auf der Wiesn am 19. September, dann wird zum ersten Mal der neue Münchner Oberbürgermeister Dominik Krause das Fass anzapfen und dann wird auch da wieder ordentlich gefeiert. Aber jetzt erstmal viel Spaß beim Feiern in Straubing. Na, da geht's ja auch richtig ab, war ich am Wochenende kurz dabei.

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Es ist 6.26 Uhr. Die Morning Show mit Max. Schön, dass ihr mit am Start seid hier bei Radio Galaxy. Am besten jetzt um die Uhrzeit nochmal das Fenster aufreißen, so ein bisschen frische Luft reinlassen. Es ist ja noch angenehm kühl. Wir wissen alle, es wird wieder schnell warm und dann sind wir froh, wenn wir morgens gelüftet

0: haben. Wir liefern euch schon jetzt die besten aktuellen Hits, auch am Morgen zum Abkühlen. Gleich die besten aktuellen Hits mit Bebe Rexha, New Religion, Ala Shakara ist in der Playlist und Harry Styles.
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14: Ich bin Joshua Heise. Guten Morgen. In Westeuropa war es im Juni und Juli so heiß wie noch nie. Laut EU-Klimadienst Copernicus lag die Durchschnittstemperatur bei 21,6 Grad und damit fast 3 Grad über dem langjährigen Mittel. Allerdings weisen die Experten auch auf ein Temperaturgefälle zwischen West- und Osteuropa sowie Skandinavien hin, wo es wesentlich kühler war. 8 Stunden am Tag. Diese Grenze im Arbeitszeitgesetz will die schwarz-rote Koalition schon länger flexibler machen. Arbeitgeberpräsident Dulger drückt jetzt aufs Tempo und fordert, Deutschland solle stärker auf eine wöchentliche Höchstarbeitszeit setzen. Mehr von Tanja Wagner.
15: Dulger findet, die heutigen Regeln passen nicht mehr zum Arbeitsalltag. Mal länger arbeiten, dafür an einem anderen Tag früher Schluss, dafür soll es mehr Spielraum geben. Die EU erlaubt bis zu 48 Stunden pro Woche. In Deutschland gilt dagegen grundsätzlich der 8-Stunden-Tag. Bundeskanzler Merz erwartete im Herbst einen Gesetzentwurf von Arbeitsministerin Baas. Die Gewerkschaften warnen allerdings davor, den 8-Stunden-Tag abzuschaffen.
14: Ob Missbrauch oder Mobbing, seit Anfang Juli können Kinder und Jugendliche im Freistaat kostenlos Hilfe und Unterstützung finden bei der neuen Kinderschutz-Hotline. Insgesamt 44 Mal ist dieses Angebot auch schon in Anspruch genommen worden, hauptsächlich von Angehörigen von Betroffenen. Das Zentrum Bayern Familie und Soziales hofft, dass künftig mehr Kinder und Jugendliche selbst anrufen. Dabei helfen soll jetzt eine Informationskampagne. Im britischen Birmingham beginnt heute die Leichtathletik-EM. Das deutsche Team darf in mehreren Disziplinen auf Edelmetall hoffen. So gilt Zehnkampf-Weltmeister Leo Neugebauer als Favorit. Im Weitsprung ist Malaika Mihambo eine Kandidatin für eine Medaille. Nur unter Vorbehalt startet der deutsche Sprintstar Owen Ansah, denn ihm droht eine 4-jährige Sperre. Die NADA wirft ihm vor, Anfang Juli einen Dopingtest verweigert zu haben.
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16: Sonne und bis zu 33 Grad heute. Ganz vereinzelt können auch mal ein paar Wolken durchziehen, sind aber meistens ganz harmlos. Tropfen sind die absolute Ausnahme. Morgen dann Sonne pur bei uns, kaum eine Wolke am Himmel.
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16: Freie Fahrt, keine größeren Meldungen.
13: Blitzer.
16: Auf der B15 Richtung Altheim auf Höhe Ergolding. Wenn ihr noch mehr entdeckt habt, schickt es uns per WhatsApp an die 0800 14 15 800.
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0: 6.35 Uhr.
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0: 6.38 Uhr haben wir's. Guten Morgen, Max hier für euch in der Radio Galaxy Morning Show. Und aktuell gibt's ja irgendwie so zwei Fraktionen, ne? Die einen, die halten in der Arbeit die Stellung, die anderen sind mitten im Sommerurlaub. Und ja, da passieren doch ehrlich gesagt immer die lustigsten Geschichten, oder? An die man sich auch lange zurück erinnert. Der Maxi hat sich vor kurzem gemeldet bei uns bei Radio Galaxy. Der hat davon erzählt, dass er im Stau stand. Und dann lief da ein Mann mit sehr wenig Kleidung durch den Stau durch. War wohl eine Wette. Und daraufhin hat sich Viktor gemeldet. Hier bei uns per WhatsApp 0800 007 0076.
1: Hallo Max, hier ist der Viktor. Also so eine ähnliche Geschichte hatte ich auch auf der A9 Richtung Ostsee. Das war eine Urlaubsfahrt und da steckten wir natürlich leider auch im Stau. Und an mir lief dann auf einmal auf der Standspur ein Nackter vorbei, nur mit einem Lederhut bekleidet. Und ich habe meine Frau angeschmissen, siehst du das auch oder habe ich jetzt einen Staukoller? Also ja, wie gesagt, es scheint wohl eine beliebte Wette zu sein, nackt auf der Autobahn im Stau zu laufen.
0: Ja, also an der Stelle sei davon nochmal ordentlich abgeraten, ne? Nicht nachmachen. Aber eine Geschichte, an die man sich erinnert, ist es natürlich allemal.

Es ist 6.48 Uhr. Guten Morgen, Max hier für euch in der Radio Galaxy Morning Show. Eine sommerliche Woche steht uns bevor und am Mittwoch ein kleines Highlight. Der Mond schiebt sich vor die Sonne und sorgt damit für eine Sonnenfinsternis. In Spanien, Island und Grönland wird sogar komplett dunkel. Ja, bei uns reicht es immerhin für eine ziemlich starke partielle Sonnenfinsternis. Ja, in der Region werden rund 89% der Sonne verdeckt. Das dürfte also auch bei uns ziemlich beeindruckend aussehen. Los geht's bei uns am Mittwoch gegen 19.10 Uhr. Zu sehen ist das Ganze bis etwa 20.45 Uhr. Aber Achtung an der Stelle, bitte nicht einfach in die Sonne schauen, sondern nur mit einer geeigneten Sonnenfinsternisbrille. Und eigentlich ist es ja auch, ne, finde ich, der perfekte Abend für einen Grillabend mit Freunden. Erst zusammen grillen, vielleicht noch ein kaltes Getränk dazu und danach dann gemeinsam die partielle Sonnenfinsternis anschauen. Also viel besser kann ein Sommerabend doch eigentlich nicht werden, oder?

0: Kommt gut in diesen Montagmorgen. Max hier für euch bei Radio Galaxy. Ja, an der Stelle nochmal einen großen Schluck Kaffee trinken. Vielleicht einmal so strecken und schon ist man wieder ein bisschen fitter. Jetzt am Montagmorgen, da ist man noch so ein bisschen grumpy, finde ich. Ich finde, also ich bräuchte jetzt noch ein paar Minuten Schlaf. Aber egal, wir ziehen das gemeinsam durch. Für euch die besten aktuellen Hits an diesem Morgen gleich nach 7 mit Shakira und Burna Boy. Die Die, das ist der Sommerhit des Jahres. Dermot Kennedy ist in der Playlist und Tame Impala mit Jenny.
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3: Mit Matthias Löw. Momentan sind ja ganz viele fremde Autokennzeichen in Niederbayern unterwegs. Unsere Region ist und bleibt ein beliebtes Urlaubsziel. Das zeigen auch die Zahlen des Landesamtes für Statistik. Im ersten Halbjahr kommen fast 1,5 Millionen Touristen zu uns. Das sind etwas mehr als im Vorjahreszeitraum. Ernüchternd fällt dagegen die Tourismusbilanz für Juni aus. Da sinken die Gästezahlen im Vergleich zum Vorjahresmonat.
4: Der Blick in die Regionen mit unseren Niederbayern-Reportern. Landkreis Dingolfing-Landau, aktuell.
5: Einen Moment nicht aufgepasst und plötzlich wird aus einer normalen Fahrt ein schwerer Unfall. Bei Eichendorf übersieht eine 70-jährige Autofahrerin einen entgegenkommenden Motorradfahrer. Sekunden später knallen beide zusammen. Motorrad und Fahrer werden rund 10 Meter weit in ein Feld geschleudert. Ein Rettungshubschrauber fliegt den Mann in ein Krankenhaus. Aus Eichendorf, Holger Beer.
4: Stadt Simbach am Inn, aktuell.
6: Die Stadt hat einen Plan und das buchstäblich. Auch im Zeitalter von Google Maps setzt Simbach am Inn auf Papier. Der Tourismusverband Unterer Inn hat neue und handliche Stadtpläne vorgestellt. Vorne gibt's den Überblick, hinten Tipps zu Sehenswürdigkeiten, Übernachtungen und Gastronomie. 10.000 Exemplare liegen bereit. Aus dem Rathaus Simbach am Inn, Michaela Gröber.
4: Und jetzt maximal informiert über Deutschland und die Welt.
3: In Bayern bleibt die Gefahr durch Zecken hoch. Bis Anfang August wurden bereits 175 FSME-Fälle gemeldet, etwas mehr als im vergangenen Jahr. Gesundheitsministerin Gerlach rät darum, vor dem Urlaub den Impfschutz zu prüfen. Bundesverkehrsminister Bilger will die Bonuszahlungen für Bahnmanager künftig an konkrete Ziele knüpfen. Der Fahrgastverband Pro Bahn, die Grünen und auch die SPD begrüßen den Plan. Sie erwarten, dass sich die hohen Investitionen in die Bahn auch bei der Pünktlichkeit bemerkbar machen. Im britischen Birmingham beginnt heute die Leichtathletik-EM. Das deutsche Team darf in mehreren Disziplinen auf Medaillen hoffen. Ein Favorit ist der Zehnkampf-Weltmeister Leo Neugebauer. Soweit unser News-Update. Mehr gibt's auf der Website und in der App.
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7: Was macht der Sommer? Na, schafft's heute bis auf 33 Grad in der Spitze. Dazu ganz viel Sonnenschein, so wie es sich halt für eine zweite Sommerferienwoche gehört. Ja. Morgen nochmal genauso schön.
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7: Schaut gut aus. Freie Fahrt in Niederbayern.
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7: Auf der B15 Richtung Altheim auf Höhe Ergolding. Wenn ihr noch mehr entdeckt habt, schickt uns per WhatsApp an die 0800 14 15 800.
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0: Radio Galaxy ist hier am Montag und eine riesige Werbetafel geht aktuell viral und sorgt weltweit für Aufmerksamkeit. In den letzten Tagen hat nämlich in dieser Werbetafel ein Mann gelebt. Ja, tatsächlich, also auf 10 Meter Höhe war da nicht einfach nur ein Plakat zu sehen, sondern es war eine komplette Wohnung eingerichtet, ne? Mit Sesseln, Pflanzen, Büchern, alles war mit drin und es hat eben ein Mann in dieser Werbeanzeige gelebt. Für mehrere Tage lang, mal hat er getanzt, mal saß er im Bademantel am Fenster, mal hat er gegessen oder Musik gehört und manchmal hat er sogar Nachrichten an die Leute unten auf der Straße geschrieben. Jetzt natürlich die große Frage, was soll das Ganze? Warum lebt ein Mann in einer Werbetafel in Los Angeles? Ja, vielleicht ist es günstiger. Nein, die Antwort ist, war eine ziemlich verrückte Marketingaktion von Netflix für den neuen Science-Fiction-Thriller The Last House. Ein paar Tage lang wurde die Werbetafel damit tatsächlich zum Zuhause von einem Mann und Aufmerksamkeit hatte Netflix damit auf jeden Fall bekommen, würde ich sagen.
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Ich hoffe, ihr seid gut in den Montag gestartet. Max hier in der Radio Galaxy Morning Show. Stellt euch vor, ihr schaut ganz entspannt einen Trailer zu dem neuen Marvel-Film und plötzlich erkennt ihr euer eigenes Rathaus als Filmkulisse in diesem Werbetrailer wieder. Ja, so ist es den Memmingerinnen und Memmingern gegangen, denn das historische Rathaus ist tatsächlich in der Werbeaufnahme zum neuen Avengers-Film zu sehen und wird zur fiktiven Bösewicht-Hauptstadt Doomstadt. Der Memminger Oberbürgermeister Jan Rotenbacher hat das Ganze auch gesehen, ist sichtlich amüsiert darüber und er lässt sich die Gelegenheit natürlich nicht entgehen. Er ist kurzerhand selbst ins grüne Dr. Doom-Kostüm geschnappt, hat dann die Leute im Rathaus begrüßt und er hat eine Einladung an Marvel rausgeschickt. Man könnte die Premiere doch gleich nach Memmingen holen und ja, auf dem roten Teppich in Memmingen das Ganze eröffnen und den Film starten. Ja, ob das so kommen wird, ich weiß nicht, aber lustig wäre es auf jeden Fall.

0: Es ist kurz vor 7:30, kommt gut in die neue Woche mit den besten aktuellen Hits. Gleich in der Playlist Teddy Swims, Lost Frequencies ist mit Janik Davy im Start und One Republic mit Need Your Love. 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
10: Mit Matthias Löw. Ihr habt doch bestimmt den einen oder anderen Wunsch. Na dann, freut euch auf Mittwoch. Da wartet ein ganz besonderes Himmelsschauspiel auf uns. Erst die Sonnenfinsternis, dann ein Sternschnuppenschauer. Gerhard Dittrich von der Sternwarte Winzer sagt uns, wie viel wir davon mitbekommen.
11: Bei uns hier in Deutschland ist es eine partielle Sonnenfinsternis. Also eine teilweise Sonnenfinsternis, die leider erst sehr spät zu beobachten ist. Das heißt, die Sonne ist kurz vorm Untergehen und wird dann teilweise zu ca. 90% bedeckt.
10: Und wenn es dann dunkel ist, können wir uns ganz viel wünschen. Der Meteorstrom der Perseiden erreicht in der Nacht auf Donnerstag seinen Höhepunkt.
12: Der Blick in die Regionen mit unseren Niederbayern-Reportern. Landkreis Landshut, aktuell.
13: Wer hat was gesehen? Das fragt die Polizei nach einem tödlichen Unfall bei Postau. Hier gerät am Wochenende ein Kleintransporter neben die Straße und überschlägt sich. Von den 7 Menschen in dem Wagen kommt einer ums Leben, die anderen werden verletzt, zum Teil schwer. Rätselhaft ist noch, warum der Unfall passiert ist. Ein Gutachter und mögliche Zeugen sollen bei der Aufklärung helfen. Aus Postau, Michaela Gröber.
12: Region Flughafen aktuell.
14: Hier ist eine kurze Zwangspause angesagt. Am Freitagabend müssen 4 Flüge umgeleitet werden. Grund für die Einschränkungen: verdächtige Wahrnehmungen, wie es in einem Medienbericht heißt. Ob es sich dabei um Drohnen gehandelt hat, ist noch nicht bekannt. Vom Flughafen München, Martina Lesser.
12: Und jetzt maximal informiert über Deutschland und die Welt.
10: 2 Flugzeuge sind in den gesperrten Luftraum über Donald Trumps Golfplatz in New Jersey geflogen. Darauf haben Kampfjets die beiden Maschinen abgefangen und aus der Flugverbotszone eskortiert. Welche Flugzeuge das waren und warum sie da reingeflogen sind, ist noch unklar. Fast 500 Menschen sind wegen eines Waldbrands im Südwesten Spaniens in Sicherheit gebracht worden. Das Feuer hat rund 8000 Hektar Wald erfasst und sich wegen starker Winde schnell ausgebreitet. Inzwischen kommen die Einsatzkräfte aber dank des besseren Wetters bei der Bekämpfung des Brandes voran. Nackt aufs Fahrrad und quer durch Berlin. Hunderte Menschen haben beim ersten World Naked Bike Ride der Hauptstadt für Aufsehen gesorgt. Dahinter steckt natürlich eine Botschaft. Die Teilnehmer wollten mit ihrer Nacktheit für Toleranz, Selbstakzeptanz, Umweltschutz und Vielfalt werben. Soweit unser News Update. Mehr gibt's auf der Website und in der App.
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15: Bis auf 33 Grad schafft's das Thermometer heute noch. Viel Sonne mit dabei, aber auch vereinzelt ein paar Wolken mal. Die sind aber meistens ganz harmlos. Morgen dann auch freundlich und sonnig.
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15: Wir schauen auf die B15 Regensburg Richtung Landshut zwischen Ergoldsbach Süd und der Einfahrt auf die A92. In der Baustelle ist der rechte Fahrstreifen gesperrt.
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15: Auf der B15 Richtung Altheim auf Höhe Ergolding wird geblitzt. Mehr entdeckt? Schickt uns gerne durch per WhatsApp an die 0800 14 15 800.
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Das war wohl nichts mit der Hochzeit von Cristiano Ronaldo und seiner Georgina am Wochenende, oder? Maxi für euch bei Radio Galaxy. Ja, die Gerüchteküche hat die letzten Wochen gebrodelt. Viele haben vermutet, dass Cristiano Ronaldo am Wochenende in seiner Heimat auf Madeira heiratet. 2000 Fans haben sich am Wochenende rund um die Kathedrale versammelt, teilweise natürlich auch mit Ronaldo-Fanshirts. Ja, und dann ist tatsächlich ein Rolls-Royce vorgefahren. Ja, und alle haben gedacht, oh, jetzt kommen sie. Blöd nur, in der Limousine war nicht Ronaldo und Georgina, sondern Fabio und Fatima. Also mit dem Ansturm auf ihre Hochzeit haben sie sicherlich auch nicht gerechnet. Die Hochzeitsgäste und auch der Pfarrer haben schon versucht aufzuklären, dass eben nicht Ronaldo in diesem Wagen sitzt. Ja, aber selbst die Paparazzis konnten ihre Kameras nicht stillhalten und haben Fatima und Fabio fotografiert. Ja, aber für die beiden war es sicherlich eine ganz besondere Hochzeit. Blaine.

Max hier für euch in der Radio Galaxy Morning Show. Gerade eben hat mir die Sandra geschrieben per WhatsApp ins Radio Galaxy Studio. Sie schreibt, dass sie gerade auf dem Weg ist zum Nürnberger Flughafen tatsächlich. Denn für sie geht es heute Mittag nach Mallorca. Einfach 2 Wochen Urlaub mit der Familie. Und sie hört uns gerade eben auf dem Weg zum Flughafen. Dir auf jeden Fall viele Grüße, einen schönen Urlaub. Und auch viele Grüße an der Stelle an alle, die in der Arbeit die Stellung halten und gerade so ein bisschen das Aufnehmen an Arbeit, das irgendwie liegen bleibt durch die Kollegen, die im Urlaub sind. Also danke euch für den Einsatz. Hier sind die besten aktuellen Hits, egal ob ihr im Urlaub seid oder in der Arbeit. Hier ist Radio Galaxy.

0: Es ist kurz vor 8, ihr hört Radio Galaxy. Ich hoffe, ihr seid gut in die neue Woche gestartet. Ja, und um so ein bisschen besser reinzustarten, gibt's bei uns die besten aktuellen Hits. Gleich nach 8 mit Alex Warren und seinem Fever Dream. Pink ist in der Playlist und The Bowser mit Magnetic darf aktuell auch auf keiner Sommerparty fehlen.
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3: Mit Matthias Löw. Die Rollos sind unten und der Briefkasten quillt über. Für potenzielle Einbrecher ist klar, die Hausbesitzer sind im Urlaub. Worauf wir noch achten sollen, sagt uns Katrin Hiller vom Polizeipräsidium Niederbayern.
4: Ein großer Punkt ist, dass bei ständiger Präsenz eben auf den sozialen Medien genau bekannt ist, wann niemand zu Hause ist. Und das ist natürlich für die potenziellen Einbrecher sehr interessant und bietet einfach eine günstige Gelegenheit.
3: Um auf Nummer sicher zu gehen, also lieber nach dem Urlaub die Bilder posten. Und wir können auch so tun, als wären wir zu Hause, mit Zeitschaltungen fürs Licht zum Beispiel.
5: Der Blick in die Regionen mit unseren Niederbayern-Reportern. Landkreis Landshut, aktuell.
6: Es ist ein bekanntes Ziel, das die Feuerwehr hier am vergangenen Wochenende ansteuert. Ein Recyclinghof in Wörth an der Isar. In den vergangenen Jahren brennt es hier immer wieder. Am Freitagnachmittag steht hier ein Gebäude mit Sortieranlage in Vollbrand. Stundenlang kämpfen die Einsatzkräfte gegen die Flammen. Verletzt wird zum Glück niemand. Zur Brandursache ermittelt jetzt die Polizei. Aus Wörth an der Isar, Tabea Mann.
5: Stadt Mainburg, aktuell.
7: Hier wird nächstes Jahr Perlenhochzeit gefeiert. Seit 30 Jahren pflegt Mainburg die Partnerschaft mit der französischen Stadt Liancourt. Das muss gefeiert werden. Deswegen steckt der Partnerschaftsverein gerade mitten in der Planung. Was genau geplant ist, steht noch nicht fest. Gegenseitige Besuche werden aber auf jeden Fall Teil der Jubiläumsfeier sein. Aus Mainburg, Emma Schmieder.
5: Und jetzt maximal informiert über Deutschland und die Welt.
3: Zwei Flugzeuge sind in den gesperrten Luftraum über Donald Trumps Golfplatz in New Jersey geflogen. Darauf haben Kampfjets die beiden Maschinen abgefangen und aus der Flugverbotszone eskortiert. Welche Flugzeuge das waren und warum sie da reingeflogen sind, ist noch unklar. Fast 500 Menschen sind wegen eines Waldbrands im Südwesten Spaniens in Sicherheit gebracht worden. Das Feuer hat rund 8000 Hektar Wald erfasst und sich wegen starker Winde schnell ausgebreitet. Inzwischen kommen die Einsatzkräfte aber dank des besseren Wetters bei der Bekämpfung des Brandes voran. Nackt aufs Fahrrad und quer durch Berlin. Hunderte Menschen haben beim ersten World Naked Bike Ride der Hauptstadt für Aufsehen gesorgt. Dahinter steckt natürlich eine Botschaft. Die Teilnehmer wollten mit ihrer Nacktheit für Toleranz, Selbstakzeptanz, Umweltschutz und Vielfalt werben. Soweit unser News Update. Mehr gibt's auf der Website und in der App.
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8: Was macht der Sommer? Na, schafft's heute bis auf 33 Grad in der Spitze. Dazu ganz viel Sonnenschein, so wie es sich halt für eine zweite Sommerferienwoche gehört. Ja, morgen nochmal genauso schön.
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8: Wir schauen auf die A92 München-Deggendorf auf Höhe von Landshut Nord in der Baustelle. Rechte Fahrspur blockiert.
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8: Auf der B15 Richtung Altheim auf Höhe Ergolding. Wenn ihr noch mehr entdeckt habt, schickt uns per WhatsApp an die 0800 14 15 800.
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1: Hier ist die Radio Galaxy Morning Show am Montag. Und Leute, dieser Snack klingt wie ein Fiebertraum nach einer langen Partynacht.
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1: Lidl verkauft jetzt tatsächlich ein Döner-Croissant zum Selberbauen. Ja, was am 1. April noch als April-Scherz gestartet ist, steht jetzt tatsächlich in der Kühltheke. Für 7,99 Euro bekommt ihr zwei Butter-Croissants, Hähnchen-Dönerfleisch, Rot- und Weißkraut, Knoblauch- und Spezialsoße und natürlich Chili-Flocken für alle, die es scharf mögen. Zubereiten könnt ihr das Ganze im Airfryer, in der Pfanne oder sogar im Toaster. Das Set gibt's allerdings nur für kurze Zeit und auch nur, solange der Vorrat reicht. Die genialste Food-Kombi des Jahres oder ein Verbrechen an unserem Lieblings-Fastfood vom Spieß um die Ecke? Ich bin mir da noch nicht ganz sicher.

Guten Morgen, Radio Galaxy, die Morning Show ist hier und in Straubing wird ja aktuell fleißig gefeiert beim Gäubodenfest und da richtet sich der Blick jetzt auch schon wieder nach München auf die nächste große Runde, auf die Wiesen und da hat die Stadt jetzt die Neuheiten vorgestellt. 3 neue Fahrgeschäfte soll es geben, unter anderem das Chaos-Pendel. Da werdet ihr in 42 Metern Höhe mit bis zu 80 Stundenkilometern durch die Luft gewirbelt, also das klingt schon beim Zuhören nach Übelkeit bei mir zumindest. Noch wichtiger ist aber bei den Neuheiten ein anderes Thema. Die Sicherheit, nachdem es im vergangenen Jahr auf der Wiesn teilweise wirklich zu voll geworden ist, gibt es jetzt eine neue Sicherheitszentrale. Mit Kameras und künstlicher Intelligenz soll jetzt wohl früh erkannt werden, wo sich zu viele Menschen sammeln. Und auch für Menschen mit unsichtbaren Einschränkungen gibt es eine Neuerung. Mit speziellen Schlüsselbändern können sie zukünftig jetzt auf ihre Bedürfnisse aufmerksam machen. Los geht's auf der Wiesn am 19. September. Dann wird zum ersten Mal der neue Münchner Oberbürgermeister Dominik Krause das Fass anzapfen und dann wird auch da wieder ordentlich gefeiert. Aber jetzt erstmal viel Spaß beim Feiern in Straubing. Na, da geht's ja auch richtig ab.

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1: Es ist kurz vor 9:30. Ihr hört Radio Galaxy, die Morning Show mit mir, mit Max. Am besten jetzt an der Stelle nochmal das Fenster aufreißen, so ein bisschen frische Luft reinlassen, damit es dann auch ja so ein bisschen angenehmer ist im Büro, gerade wenn ihr vielleicht keine Klimaanlage habt. Ja, und ansonsten dann einfach vielleicht noch ein Käffchen und dann ganz entspannt in diesen Morgen reinstarten mit den besten aktuellen Hits. Gleich nach 9:30 mit Kygo, Khaled und Griffin, Save My Love, Justin Timberlake ist in der Playlist und Kato, Turn the Lights Off.
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13: Mit Matthias Löw. Momentan sind ja ganz viele fremde Autokennzeichen in Niederbayern unterwegs. Unsere Region ist und bleibt ein beliebtes Urlaubsziel. Das zeigen auch die Zahlen des Landesamtes für Statistik. Im ersten Halbjahr kommen fast 1,5 Millionen Touristen zu uns. Das sind etwas mehr als im Vorjahreszeitraum. Ernüchternd fällt dagegen die Tourismusbilanz für Juni aus. Da sinken die Gästezahlen im Vergleich zum Vorjahresmonat.
14: Der Blick in die Regionen mit unseren Niederbayern-Reportern. 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
15: Einer der erfolgreichsten deutschen Bierbrauer ist tot. Werner Brombach. Viele Jahre steht er an der Spitze der Erdinger Weißbräu. Jetzt ist er mit 86 Jahren gestorben. Jahrzehntelang prägt Werner Brombach die Brauerei und macht sie international bekannt. Dabei setzt der Erdinger Biermanager schon ganz früh auf Sportstars als Werbeträger. Unter anderem Franz Beckenbauer und Thomas Müller. Für sein Lebenswerk hat Werner Brombach unter anderem den Bayerischen Verdienstorden erhalten. Aus Erding, Daniela Feller.
16: Stadt Landshut. Aktuell.
17: Keine Macht den Posern. Die Polizei führt hier vermehrt Kontrollen durch. Vor allem Autoposer und Tuner haben die Beamten im Visier. Aber auch Kleinkriminelle, die sich hier in der Stadt tummeln. Drei Personen können die Beamten schon stellen. Sie wollten in der Zweibrückenstraße ein Radl klauen. Aus Landshut. Emil Schmidt.
14: Und jetzt maximal informiert über Deutschland und die Welt.
13: Bei einem Frontalcrash auf einer Bundesstraße in Mittelfranken sind drei Frauen gestorben. Schuld ist ein betrunkener Autofahrer. Der 36-Jährige war auf die Gegenfahrbahn geraten. Der bayerische CSU-Europapolitiker Manfred Weber fordert schnelle Abschiebezentren in Afrika. Anlass ist die Migrationskrise in der spanischen Enklave Ceuta. Dort waren zuletzt fast 72.000 Menschen aus Marokko angekommen. Fast alle wurden zurückgeschickt. Nach dem Drohnenvorfall am Flughafen Leipzig-Halle wird die Abwehr wohl ausgebaut. Laut Bild soll das Drohnenabwehrzentrum künftig 300 statt 150 Einsatzkräfte haben. Auch die Zahl der Stützpunkte soll sich demnach auf 8 verdoppeln. Soweit unser News-Update. Mehr gibt's auf der Website und in der App.
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0: Sonne und bis zu 33 Grad heute. Ganz vereinzelt können auch mal ein paar Wolken durchziehen, sind aber meistens ganz harmlos. Tropfen sind die absolute Ausnahme. Morgen dann Sonne pur bei uns, kaum eine Wolke am Himmel.
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0: Freifahrt, keine größeren Meldungen.
9: Blitzer.
0: Auf der B388 zwischen Eberspoint und Johanneskirchen steht einer und auf der B15 Richtung Altheim auf Höhe Ergolding. Wenn ihr noch was ergänzen könnt, klingelt gerne durch unter der 0800 1415 800.
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0: und Max hier für euch in der Radio Galaxy Morning Show. Und aktuell gibt es ja irgendwie so zwei Fraktionen. Ne? Die einen, die halten in der Arbeit die Stellung, die anderen sind mitten im Sommerurlaub. Und ja, da passieren doch ehrlich gesagt immer die lustigsten Geschichten, oder? An die man sich auch lange zurück erinnert. Der Maxi hat sich vor kurzem gemeldet bei uns bei Radio Galaxy. Der hat davon erzählt, dass er im Stau stand. Und dann lief da ein Mann mit sehr wenig Kleidung durch den Stau durch. War wohl eine Wette. Und daraufhin hat sich Viktor gemeldet, hier bei uns per WhatsApp 0800 007 0076.
1: Hallo Max, hier ist der Viktor. Also so eine ähnliche Geschichte hatte ich auch auf der A9 Richtung Ostsee. Das war eine Urlaubsfahrt und da steckten wir natürlich leider auch im Stau. Und an mir lief dann auf einmal auf der Standspur ein Nackter vorbei, nur mit einem Lederhut bekleidet. Und ich habe meine Frau angeschmissen, siehst du das auch oder habe ich jetzt einen Staukoller? Also ja, wie gesagt, es scheint wohl eine beliebte Wette zu sein, nackt auf der Autobahn im Stau zu laufen.
0: Ja, also an der Stelle sei davon nochmal ordentlich abgeraten, ne? Nicht nachmachen. Aber eine Geschichte, an die man sich erinnert, ist es natürlich allemal.

Guten Morgen, Max hier für euch in der Radio Galaxy Morning Show. Eine sommerliche Woche steht uns bevor und am Mittwoch ein kleines Highlight. Der Mond schiebt sich vor die Sonne und sorgt damit für eine Sonnenfinsternis. In Spanien, Island und Grönland wird sogar komplett dunkel. Ja, bei uns reicht es immerhin für eine ziemlich starke partielle Sonnenfinsternis. Ja, in der Region werden rund 89% der Sonne verdeckt. Das dürfte also auch bei uns ziemlich beeindruckend aussehen. Los geht's bei uns am Mittwoch gegen 19.10 Uhr. Zu sehen ist das Ganze bis etwa 20.45 Uhr. Aber Achtung an der Stelle, bitte nicht einfach in die Sonne schauen, sondern nur mit einer geeigneten Sonnenfinsternisbrille. Und eigentlich ist es ja auch, ne, finde ich, der perfekte Abend für einen Grillabend mit Freunden. Erst zusammen grillen, vielleicht noch ein kaltes Getränk dazu und danach dann gemeinsam die partielle Sonnenfinsternis anschauen. Also viel besser kann ein Sommerabend doch eigentlich nicht werden, oder? Stay.

0: Es ist kurz vor 9, ihr hört Radio Galaxy und bei mir kommt heute irgendwie die zweite Kaffeerunde schneller als Ende der letzten Woche. Ah, habe ich schon festgestellt. Aber ja, an dem Montag ist es ja auch mal völlig okay, oder? Wir liefern euch die besten aktuellen Hits auch jetzt schon mal so ein bisschen zum Abkühlen im Voraus quasi. Gleich nach 9 mit Purple Disco Machine, Bebe Rexha in der Playlist und Olivia Rodrigo mit Drop Dead.
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3: Mit Matthias Löw. Ihr habt doch bestimmt den einen oder anderen Wunsch. Na dann, freut euch auf Mittwoch. Da wartet ein ganz besonderes Himmelsschauspiel auf uns. Erst die Sonnenfinsternis, dann ein Sternschnuppenschauer. Gerhard Dittrich von der Sternwarte Winzer sagt uns, wie viel wir davon mitbekommen.
4: Bei uns hier in Deutschland ist es eine partielle Sonnenfinsternis. Also eine teilweise Sonnenfinsternis, die leider erst sehr spät zu beobachten ist. Das heißt, die Sonne ist kurz vorm Untergehen und wird dann teilweise zu ca. 90% bedeckt.
3: Und wenn es dann dunkel ist, können wir uns ganz viel wünschen. Der Meteorstrom der Perseiden erreicht in der Nacht auf Donnerstag seinen Höhepunkt.
5: Der Blick in die Regionen mit unseren Niederbayern-Reportern. Stadt Simbach am Inn, aktuell.
6: Die Stadt hat einen Plan und das buchstäblich. Auch im Zeitalter von Google Maps setzt Simbach am Inn auf Papier. Der Tourismusverband Unterer Inn hat neue und handliche Stadtpläne vorgestellt. Vorne gibt's den Überblick, hinten Tipps zu Sehenswürdigkeiten, Übernachtungen und Gastronomie. 10.000 Exemplare liegen bereit. Aus dem Rathaus Simbach am Inn, Michaela Gröber.
5: Stadt Landshut, aktuell.
7: Laufen für den guten Zweck, das ist ja die Idee hinter dem Benefiz-Event Landshut läuft. In diesem Jahr sichert sich das Team der Drexelmeier Group den Teamcup und damit 1.000 € Siegerprämie. Die geben die Sieger an dem BRK-Kreisverband Landshut weiter. Das Geld nutzt der Verband für die Förderung der vielfältigen Aufgaben im Rettungsdienst, der Pflege und im Katastrophenschutz. Aus Landshut, Martina Lesser.
5: Und jetzt maximal informiert über Deutschland und die Welt.
3: Bei einem Frontalcrash auf einer Bundesstraße in Mittelfranken sind 3 Frauen gestorben. Schuld ist ein betrunkener Autofahrer. Der 36-Jährige war auf die Gegenfahrbahn geraten. Der bayerische CSU-Europapolitiker Manfred Weber fordert schnelle Abschiebezentren in Afrika. Anlass ist die Migrationskrise in der spanischen Enklave Ceuta. Dort waren zuletzt fast 72.000 Menschen aus Marokko angekommen. Fast alle wurden zurückgeschickt. Nach dem Drohnenvorfall am Flughafen Leipzig-Halle wird die Abwehr wohl ausgebaut. Laut Bild soll das Drohnenabwehrzentrum künftig 300 statt 150 Einsatzkräfte haben. Auch die Zahl der Stützpunkte soll sich demnach auf 8 verdoppeln. Soweit unser News-Update. Mehr gibt's auf der Website und in der App.
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8: Was macht der Sommer? Na, schafft's heute bis auf 33 Grad in der Spitze. Dazu ganz viel Sonnenschein, so wie es sich halt für eine zweite Sommerferienwoche gehört. Ja, morgen nochmal genauso schön.
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8: Schaut gut aus. Freie Fahrt in Niederbayern.
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8: In Biegendorf Richtung Fontenhausen in der 60er-Zone, auf der B388 zwischen Eberspoint und Johanneskirchen und auf der B15 steht noch einer Richtung Altheim auf Höhe Ergolding. Wenn ihr noch was beisteuern könnt, zückt das Handy und klingelt durch unter der 0800 14 15 800.
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0: Morgen, Radio Galaxy ist hier am Montag und eine riesige Werbetafel geht aktuell viral und sorgt weltweit für Aufmerksamkeit. In den letzten Tagen hat nämlich in dieser Werbetafel ein Mann gelebt. Ja, tatsächlich, also auf 10 Meter Höhe war da nicht einfach nur ein Plakat zu sehen, sondern es war eine komplette Wohnung eingerichtet, ne? Mit Sesseln, Pflanzen, Büchern, alles war mit drin und es hat eben ein Mann in dieser Werbeanzeige gelebt. Für mehrere Tage lang, mal hat er getanzt, mal saß er im Bademantel am Fenster, mal hat er gegessen oder Musik gehört und manchmal hat er sogar Nachrichten an die Leute unten auf der Straße geschrieben. Jetzt natürlich die große Frage, was soll das Ganze? Warum lebt ein Mann in einer Werbetafel in Los Angeles? Ja, vielleicht ist es günstiger. Nein, die Antwort, es war eine ziemlich verrückte Marketingaktion von Netflix für den neuen Science-Fiction-Thriller The Last House. Ein paar Tage lang wurde die Werbetafel damit tatsächlich zum Zuhause von einem Mann und Aufmerksamkeit hat Netflix damit auf jeden Fall bekommen, würde ich sagen.
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1: Ich hoffe, ihr seid gut in den Montag gestartet. Max hier in der Radio Galaxy Morning Show. Stellt euch vor, ihr schaut ganz entspannt einen Trailer zu dem neuen Marvel-Film und plötzlich erkennt ihr euer eigenes Rathaus als Filmkulisse in diesem Werbetrailer wieder. Ja, so ist es den Memmingerinnen und Memmingern gegangen, denn das historische Rathaus ist tatsächlich in der Werbeaufnahme zum neuen Avengers-Film zu sehen und wird zur fiktiven Bösewicht-Hauptstadt Doomstadt. Der Memminger Oberbürgermeister Jan Rotenbacher hat das Ganze auch gesehen, ist sichtlich amüsiert darüber und er lässt sich die Gelegenheit natürlich nicht entgehen. Er ist kurzerhand selbst ins grüne Dr. Doom-Kostüm geschnappt, hat dann die Leute im Rathaus begrüßt und er hat eine Einladung an Marvel rausgeschickt. Man könnte die Premiere doch gleich nach Memmingen holen und ja, auf dem roten Teppich in Memmingen das Ganze eröffnen und den Film starten. Ja, ob das so kommen wird, ich weiß nicht, aber lustig wäre es auf jeden Fall.

0: Es ist kurz vor 9:30, ihr hört Radio Galaxy und da kann man wieder froh sein, dass wir hier in Bayern sind. Vor allem na, die bayerischen Schülerinnen und Schüler, die können sich freuen, denn sie haben noch einige Wochen Sommerferien. Die ersten Bundesländer starten ja heute schon wieder in das neue Schuljahr. Nee, also in Bayern kann man da sich noch mal ein bisschen entspannen und das gute Wetter genießen. Also guten Morgen und viele Grüße an der Stelle an alle Schülerinnen und Schüler in Bayern. Wir haben für euch die besten aktuellen Hits in der Playlist gleich nach 9:30 mit Selena Gomez. Shakira und Burna Boy ist dabei mit dem Sommerhit des Jahres Die Die und Bruno Mars.
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14: Mit Matthias Löw. Die Rollos sind unten und der Briefkasten quillt über. Für potenzielle Einbrecher ist klar, die Hausbesitzer sind im Urlaub. Worauf wir noch achten sollen, sagt uns Katrin Hiller vom Polizeipräsidium Niederbayern.
15: Ein großer Punkt ist, dass bei ständiger Präsenz eben auf den sozialen Medien genau bekannt ist, wann niemand zu Hause ist. Und das ist natürlich für die potenziellen Einbrecher sehr interessant und bietet einfach eine günstige Gelegenheit.
14: Um auf Nummer sicher zu gehen, also lieber nach dem Urlaub die Bilder posten. Und wir können auch so tun, als wären wir zu Hause, mit Zeitschaltungen fürs Licht zum Beispiel.
16: Der Blick in die Regionen mit unseren Niederbayern-Reportern. Landkreis Landshut, aktuell.
17: Wer hat was gesehen? Das fragt die Polizei nach einem tödlichen Unfall bei Postau. Hier gerät am Wochenende ein Kleintransporter neben die Straße und überschlägt sich. Von den 7 Menschen in dem Wagen kommt einer ums Leben, die anderen werden verletzt, zum Teil schwer. Rätselhaft ist noch, warum der Unfall passiert ist. Ein Gutachter und mögliche Zeugen sollen bei der Aufklärung helfen. Aus Postau, Michaela Gröber.
16: Region Flughafen aktuell.
18: Hier ist eine kurze Zwangspause angesagt. Am Freitagabend müssen 4 Flüge umgeleitet werden. Grund für die Einschränkungen: verdächtige Wahrnehmungen, wie es in einem Medienbericht heißt. Ob es sich dabei um Drohnen gehandelt hat, ist noch nicht bekannt. Vom Flughafen München, Martina Lesser.
16: Und jetzt maximal informiert über Deutschland und die Welt.
14: Vorsicht bei Autoschnäppchen im Internet. Die Polizei warnt vor Betrügern. Sie kassieren Anzahlungen für angeblich günstige Autos, die es aber gar nicht gibt. Deshalb gilt, erst Auto und Verkäufer checken, dann zahlen. Mallorca rüstet sich für einen Mega-Ansturm zur Sonnenfinsternis am Mittwoch. Spanien schickt sogar Soldaten auf die Insel. Sie sollen Straßen und Rettungswege sichern und Waldbrände verhindern. Erwartet werden viele Besucher, volle Straßen und erhöhte Sicherheitsrisiken. Ein Kind hat in Kanada den Start eines Passagierflugzeugs verhindert. Es wollte sich einfach nicht anschnallen lassen. Deshalb musste die Maschine zum Terminal zurück. Für die anderen Passagiere hieß das aussteigen und bis zum nächsten Flieger am nächsten Nachmittag warten. Soweit unser News-Update. Mehr gibt's auf der Website und in der App.
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19: Bis auf 33 Grad schaut's das Thermometer heute noch. Viel Sonne mit dabei, aber auch vereinzelt ein paar Wolken mal. Die sind aber meistens ganz harmlos. Morgen dann auch freundlich und sonnig.
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19: Schaut gut aus. Freie Fahrt in Niederbayern.
20: Blitzer.
19: Da steht einer in Biegendorf Richtung Fontenhausen in der 60er-Zone. Auf der B388 haben wir einen zwischen Ebers Point und Johanneskirchen. Und auf der B15 Richtung Altheim auf Höhe Ergolding wird geblitzt. Noch mehr entdeckt? Klingelt gerne durch. 0800 14 15 800.
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Das war wohl nichts mit der Hochzeit von Cristiano Ronaldo und seiner Georgina am Wochenende, oder? Maxi für euch bei Radio Galaxy. Ja, die Gerüchteküche hat die letzten Wochen gebrodelt. Viele haben vermutet, dass Cristiano Ronaldo am Wochenende in seiner Heimat auf Madeira heiratet. 2000 Fans haben sich am Wochenende rund um die Kathedrale versammelt, teilweise natürlich auch mit Ronaldo-Fanshirts. Ja, und dann ist tatsächlich ein Rolls-Royce vorgefahren. Ja, und alle haben gedacht, oh, jetzt kommen sie. Blöd nur, in der Limousine war nicht Ronaldo und Georgina, sondern Fabio und Fatima. Also mit dem Ansturm auf ihre Hochzeit haben sie sicherlich auch nicht gerechnet. Die Hochzeitsgäste und auch der Pfarrer haben schon versucht aufzuklären, dass eben nicht Ronaldo in diesem Wagen sitzt. Ja, aber selbst die Paparazzis konnten ihre Kameras nicht stillhalten und haben Fatima und Fabio fotografiert. Ja, aber für die beiden war sicherlich eine ganz besondere Hochzeit. 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

0: Hier ist die Radio Galaxy Morning Show am Montag. Und Leute, dieser Snack klingt wie ein Fiebertraum nach einer langen Partynacht.
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0: Lidl verkauft jetzt tatsächlich ein Döner-Croissant zum Selberbauen. Ja, was am 1. April noch als April-Scherz gestartet ist, steht jetzt tatsächlich in der Kühltheke. Für 7,99 Euro bekommt ihr zwei Butter-Croissants, Hähnchen-Dönerfleisch, Rot- und Weißkraut, Knoblauch- und Spezialsoße und natürlich Chili-Flocken für alle, die es scharf mögen. Zubereiten könnt ihr das Ganze im Airfryer, in der Pfanne oder sogar im Toaster. Das Set gibt's allerdings nur für kurze Zeit und auch nur, solange der Vorrat reicht. Die genialste Food-Kombi des Jahres oder ein Verbrechen an unserem Lieblings-Fastfood vom Spieß um die Ecke? Ich bin mir da noch nicht ganz sicher.

0: Der Montagvormittag hier bei Radio Galaxy. Guten Morgen an der Stelle, ja, auch an alle Schülerinnen und Schüler, die jetzt vielleicht auch so langsam, aber sicher mal auf der Seite der Lebenden sind. Wir haben für euch die besten Alternates dabei für euren Montagvormittag. Gleich mit Loy, Red Eyes, Teddy Swims ist in der Playlist und Offenbach sorgt auch für gute Laune mit Hurricane.
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3: Mit Matthias Löw. Endlich, sagen die Fans. Ab Donnerstag ermittelt das Eberhofer-Team wieder in Niederkaltenkirchen. In unseren Kinos läuft Steckerlfisch-Fiasko an. Da sehen wir auch wieder ganz viel von Frontenhausen im Landkreis Dingolfing-Landau. Der Kult um den Eberhofer lockt immer noch jede Menge Touristen an, sagt Bürgermeisterin Gabi Seisenberger.
4: Wir haben da wirtschaftlich natürlich schon einen riesen Vorteil bekommen von der Gastronomie und natürlich von den Metzgereien. Also das ist für uns schon im Ort sehr gut und ist ein richtiger Hype.
3: Für die vielen Eberhofer Touristen gibt es zum Beispiel einen Audioguide, der Infos über die Drehorte erzählt.
5: Der Blick in die Regionen mit unseren Niederbayern-Reportern. Landkreis Landshut, aktuell.
6: Es ist ein bekanntes Ziel, das die Feuerwehr hier am vergangenen Wochenende ansteuert. Ein Recyclinghof in Wörth an der Isar. In den vergangenen Jahren brennt es hier immer wieder. Am Freitagnachmittag steht hier ein Gebäude mit Sortieranlage in Vollbrand. Stundenlang kämpfen die Einsatzkräfte gegen die Flammen. Verletzt wird zum Glück niemand. Zur Brandursache ermittelt jetzt die Polizei. Aus Wörth an der Isar, Tabea Mann.
5: Neues aus der Region.
7: Einer der erfolgreichsten deutschen Bierbrauer ist tot. Werner Brombach. Viele Jahre steht er an der Spitze der Erdinger Weißbräu. Jetzt ist er mit 86 Jahren gestorben. Jahrzehntelang prägt Werner Brombach die Brauerei und macht sie international bekannt. Dabei setzt der Erdinger Biermanager schon ganz früh auf Sportstars als Werbeträger. Unter anderem Franz Beckenbauer und Thomas Müller. Für sein Lebenswerk hat Werner Brombach unter anderem den Bayerischen Verdienstorden erhalten. Aus Erding, Daniela Feller.
5: Und jetzt maximal informiert über Deutschland und die Welt.
3: Vorsicht bei Autoschnäppchen im Internet. Die Polizei warnt vor Betrügern. Sie kassieren Anzahlungen für angeblich günstige Autos, die es aber gar nicht gibt. Deshalb gilt, erst Auto und Verkäufer checken, dann zahlen. Mallorca rüstet sich für einen Mega-Ansturm zur Sonnenfinsternis am Mittwoch. Spanien schickt sogar Soldaten auf die Insel. Sie sollen Straßen und Rettungswege sichern und Waldbrände verhindern. Erwartet werden viele Besucher, volle Straßen und erhöhte Sicherheitsrisiken. Ein Kind hat in Kanada den Start eines Passagierflugzeugs verhindert. Es wollte sich einfach nicht anschnallen lassen. Deshalb musste die Maschine zum Terminal zurück. Für die anderen Passagiere hieß das aussteigen und bis zum nächsten Flieger am nächsten Nachmittag warten. Soweit unser News-Update. Mehr gibt's auf der Website und in der App.
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8: Ja, alles dabei. Längere sonnige Phasen, Wolken, im Tagesverlauf auch mal Schauer und Gewitter. Die Höchstwerte liegen so bei 30 bis 35 Grad. Morgen wieder Sommer pur, 25 bis 30 Grad, Sonne. Ja, und endlich geht's dann am Mittwoch weiter.
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8: Momentan nichts los.
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Hier ist Radio Galaxy bei der Arbeit mit Marvin. Am Mittwoch ist ja partielle Sonnenfinsternis über Deutschland. Mein Freundeskreis ist schon komplett aus dem Häuschen. Alle basteln sich gerade solche Brillen, damit sie dann nach oben gucken können. Und ich habe was festgestellt, das könnte auch so ein kleiner Funfact für euch heute im Büro sein. Wer bei Google heute Sonnenfinsternis 2026 eintippt, der bekommt eine kleine Sonnenfinsternis auf dem Bildschirm angezeigt. Ne? Vielleicht zur Belustigung in der Mittagspause. Einfach mal ausprobieren. Habt einen schönen Arbeitstag. Wir bringen euch gut durch diesen sommerlichen Montag jetzt mit einem echten Sommerhit. Und der kommt von Harry Styles. Das ist American Girls. Jetzt bei Radio Galaxy.

0: Hier ist Radio Galaxy bei der Arbeit mit Marvin. Kennt ihr das auch? Diesen sommerlichen Freizeitstress am Wochenende aktuell? Gibt ja nicht so viele Sommerwochenenden, ne? Da muss man einiges durchkriegen jetzt. Freunde treffen, grillen, aufs ein oder andere Festchen gehen. Ja, bei mir war das Wochenende so pickepacke voll. Muss man mal durchschnaufen jetzt, ne? Macht euch einen schönen Kaffee und wir bringen euch gut durch den Arbeitstag mit den besten aktuellen Hits. Gleich einer meiner Sommerlieblinge dabei, Dracula, Vertigo von Tiffany Harris und wir starten mit einer Hammernummer von Alex Warren. Fever Dream gibt's gleich hier bei Radio Galaxy.
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12: Mit Matthias Löw. 35 Grad und keine Klimaanlage. Jetzt im Hochsommer wird die Wohnung schnell zur Sauna. Welche Rechte haben Mieter bei solch hohen Temperaturen? Infos hat Josef Biersack vom Landshuter Mieterverein.
13: Sommerliche Temperaturen sind grundsätzlich keine Veranlassung für den Vermieter, da was machen zu müssen. So, dass der Mieter lüftet, dass er die Fenster zumacht, wenn es wärmer wird, Ventilatoren sich anschafft, aber ein Anspruch auf Einbau von oder gar Klimaanlagen besteht überhaupt nicht.
12: Genehmigungen für Umbauten bekommen Mieter nur schwer. Und eine Mietminderung gibt's nur in extrem

0: Im Fällen. Dafür muss der Mieter einen echten Mangel nachweisen.
1: Der Blick in die Regionen mit unseren Niederbayern-Reportern. Stadt Landshut. Aktuell.
2: Keine Macht den Posern. Die Polizei führt hier vermehrt Kontrollen durch. Vor allem Autoposer und Tuner haben die Beamten im Visier. Aber auch Kleinkriminelle, die sich hier in der Stadt tummeln. Drei Personen können die Beamten schon stellen. Sie wollten in der Zweibrückenstraße ein Radl klauen. Aus Landshut, Emil Schmidt.
1: Stadt Mainburg, aktuell.
3: Hier wird nächstes Jahr Perlenhochzeit gefeiert. Seit 30 Jahren pflegt Mainburg die Partnerschaft mit der französischen Stadt Liancourt. Das muss gefeiert werden. Deswegen steckt der Partnerschaftsverein gerade mitten in der Planung. Was genau geplant ist, steht noch nicht fest. Gegenseitige Besuche werden aber auf jeden Fall Teil der Jubiläumsfeier sein. Aus Mainburg, Emma Schmieder.
1: Und jetzt maximal informiert über Deutschland und die Welt.
0: Hitze, Trockenheit und schlechte Ernten. Für viele Bauern wird die Lage kritisch. Der Deutsche Bauernverband fordert deshalb schnelle Hilfe von der Bundesregierung. Die Betriebe brauchen dringend Unterstützung, um sich an die Folgen des Klimawandels anzupassen, macht der Bauernverband klar. Ein Auftragskiller ist auf dem Weg zu einem Anschlag in Göppingen gerade noch gestoppt worden. Der Mann hatte ein Sturmgewehr dabei und jede Menge Patronen. Er sitzt jetzt in Untersuchungshaft. Ziel des Angriffs soll eine Dönerbude gewesen sein. Bundesverkehrsminister Bilger will die Bonuszahlungen für Bahnmanager künftig an konkrete Ziele anknüpfen. Fahrgastverband Pro Bahn, Grüne und auch die SPD begrüßen den Plan. Sie erwarten, dass sich die hohen Investitionen in der Bahn auch bei der Pünktlichkeit bemerkbar machen. Soweit unser News-Update. Mehr gibt's auf der Website und in der App.
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5: Ja, Sonne, Wolkenmix und auch mal Regen dabei am Nachmittag. Es bleibt sommerlich heiß bei 30 bis 35 Grad. Morgen wieder Sonnenbrille raus bis zu 30 Grad und am Mittwoch geht's so weiter.
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5: Ihr kommt gerade gut durch.
4: Blitzer.
5: Einer steht gerade auf der B15 Richtung Altheim auf Höhe Ergolding. Vielen Dank fürs Melden. Wenn ihr noch was habt, schickt uns gerne eine WhatsApp an die 0800 14 15 800.
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0: Da denkst du dir nichts Böses, siehst leicht bewölkten Himmel, denkst, ach, Sonnencreme, wer braucht die schon? Wir gehen doch heute nur mit dem Tretboot eine Runde fahren. Und zack, hast du am Abend ein schönes rotes Gesicht. Ja, das ist eine Story von meinem Wochenende.
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0: mit Marvin. Summer Problems. Also man darf es nicht unterschätzen gerade. Jetzt würde ich nur noch Lichtschutzfaktor 50 auftragen. Es brennt ein kleines bisschen, wenn ich mir heute Morgen auf die Backen drücke. Naja, wird schon wieder. Wir genießen den Sommer, oder? Bei über 30 Grad mit richtig gutem Sound. Sommerlicher Hit, das hier, einer meiner Lieblinge aktuell. Tame Impala und Jenny mit Dracula. 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Jetzt für euch auf Radio Galaxy. The morning.

0: kurz vor 11. Hier ist Radio Galaxy bei der Arbeit mit Marvin. Grüße an alle, für die es die nächsten Tage noch in den Sommerurlaub geht. Galaxy-Hörerin Svenja hat gerade geschrieben an die 0800 007 0076. Sie schreibt, wir packen gerade das Auto, es fehlt nur noch die Luftmatratze und dann geht's zum Gardasee. Oh, sehr schön. Wir wünschen euch einen schönen Urlaub und wir haben natürlich den Sommer auch in der Playlist im Galaxy-Hit-Sommer. Noch mehr sommerlicher Sound, auch in der nächsten halben Stunde. Coole Beats von Jennifer Lopez und David Guetta sind mit dabei. Außerdem Holly Humberstone und wir starten gleich mit einem richtig guten Teil von Kygo, Khalid und Griffin. Save My Love, gleich hier bei Radio Galaxy.
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3: Mit Matthias Löw. Er freut sich über hohe Temperaturen und Trockenheit, der Borkenkäfer. In Niederbayern nimmt der kleine Grabler vor allem die geschwächten Fichten ins Visier. Forstministerin Kaniber warnt, die zweite Käfergeneration könnte bald ausschwärmen. Jetzt heißt es für Waldbesitzer, genau hinschauen, Bohrmehl suchen und befallene Bäume schnell entfernen. Denn die kommenden Wochen entscheiden, wie groß der Schaden wird.
4: Der Blick in die Regionen mit unseren Niederbayern-Reportern. Landkreis Dingolfing-Landau, aktuell.
5: Einen Moment nicht aufgepasst und plötzlich wird aus einer normalen Fahrt ein schwerer Unfall. Bei Eichendorf übersieht eine 70-jährige Autofahrerin einen entgegenkommenden Motorradfahrer. Sekunden später knallen beide zusammen. Motorrad und Fahrer werden rund 10 Meter weit in ein Feld geschleudert. Ein Rettungshubschrauber fliegt den Mann in ein Krankenhaus. Aus Eichendorf, Holger Bier.
4: Stadt Landshut, aktuell.
6: Laufen für den guten Zweck, das ist ja die Idee hinter dem Benefiz-Event Landshut läuft. In diesem Jahr sichert sich das Team der Drexelmeier Group den Team Cup und damit 1.000 Euro Siegerprämie. Die geben die Sieger an dem BRK-Kreisverband Landshut weiter. Das Geld nutzt der Verband für die Förderung der vielfältigen Aufgaben im Rettungsdienst, der Pflege und im Katastrophenschutz. Aus Landshut, Martina Lesser.
4: Und jetzt maximal informiert über Deutschland und die Welt.
3: Hitze, Trockenheit und schlechte Ernten. Für viele Bauern wird die Lage kritisch. Der Deutsche Bauernverband fordert deshalb schnelle Hilfe von der Bundesregierung. Die Betriebe brauchen dringend Unterstützung, um sich an die Folgen des Klimawandels anzupassen, macht der Bauernverband klar. Ein Auftragskiller ist auf dem Weg zu einem Anschlag in Göppingen gerade noch gestoppt worden. Der Mann hatte ein Sturmgewehr dabei und jede Menge Patronen. Er sitzt jetzt in Untersuchungshaft. Ziel des Angriffs soll eine Dönerbude gewesen sein. Bundesverkehrsminister Bilger will die Bonuszahlungen für Bahnmanager künftig an konkrete Ziele anknüpfen. Fahrgastverband Pro Bahn, Grüne und auch die SPD begrüßen den Plan. Sie erwarten, dass sich die hohen Investitionen in der Bahn auch bei der Pünktlichkeit bemerkbar machen. Soweit unser News-Update. Mehr gibt's auf der Website und in der App.
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7: Ja, alles dabei. Längere sonnige Phasen, Wolken, im Tagesverlauf auch mal Schauer und Gewitter. Die Höchstwerte liegen so bei 30 bis 35 Grad. Morgen wieder Sommer pur, 25 bis 30 Grad, Sonne. Ja, und endlich geht's dann am Mittwoch weiter.
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7: Hi Autofahrer, die B299 Altenmarkt Richtung Landshut zwischen Geisenhausen und Landshut Viertelstunde mehr wegen der Baustelle.
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7: Geblitzt wird auf der B15 Richtung Altheim auf Höhe Ergolding. Vielen Dank fürs Melden. Wenn ihr noch was habt, schreibt uns eine WhatsApp an die 0800 14 15 800. Gute Fahrt.
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Schöne Sommerferien und schöne Urlaubszeit. Hier ist Radio Galaxy bei der Arbeit mit Marvin. Alles ist irgendwie teurer geworden und nicht jeder kann sich vielleicht in diesem Jahr einen fetzen Urlaub leisten. Deswegen kleine Empfehlung für einen schönen Wochenendtrip, der nicht viel kostet und einfach nur ein paar Stunden mit dem Auto entfernt ist, nämlich in Österreich. Top-Seeempfehlung habe ich letztens entdeckt. Es ist genial und es ist noch ein Geheimtipp, würde ich behaupten, denn es war nicht viel los. Der Plansee in Österreich. Direkt hinter der Grenze. Man kann von Füssen im Allgäu super rüberfahren und dann geht's über eine richtig schöne Bergstraße hoch zum See. Total cool. Glasklares Wasser. Hat sogar Trinkwasserqualität. Und da kann man perfekt schwimmen, Bootstouren machen. Es ist genial. Nur das Wasser ist zugegebenermaßen ein bisschen frisch. Also vielleicht macht ihr die Tage ja auch mal einen kleinen Abstecher hin. Ne? Dann denkt an Radio Galaxy. Geheimtipp von uns. Habt einen schönen Wochenstart. Wir begleiten euch durch den Montag mit Holly Humberstone und die besten aktuellen Hits. Hier ist To Love Somebody auf Radio Galaxy.

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0: Wisst ihr, was mein persönliches Sommerhighlight ist? Freibad-Pommes mit Ketchup und Mayo. Hier ist Radio Galaxy bei der Arbeit mit Marvin. Hatte ich am Samstag. Es gibt doch nichts Besseres. Da kommen Kindheitserinnerungen hoch und die schmecken auch nur im Freibad so. Warum ist das so? Ich habe keine Ahnung. Also vielleicht war es auch für die Mittagspause, ne? Kleiner Swim im Lieblingsbad und eine schöne Ladung Pommes dazu. So geht Sommer bei uns. Und wir haben die Sommerhits für euch in der Playlist. Ja, auch ohne Pommes. In der nächsten halben Stunde. Katy Perry mit am Start und Bebe Rexha mit New Religion. Eine richtige Hymne gibt's gleich hier auf Radio Galaxy.
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4: Mit Matthias Löw. Endlich, sagen die Fans. Ab Donnerstag ermittelt das Eberhofer-Team wieder in Niederkaltenkirchen. In unseren Kinos läuft Steckerlfisch-Fiasko an. Da sehen wir auch wieder ganz viel von Frontenhausen im Landkreis Dingolfing-Landau. Der Kult um den Eberhofer lockt immer noch jede Menge Touristen an, sagt Bürgermeisterin Gabi Seisenberger.
5: Wir haben da wirtschaftlich natürlich schon einen riesen Vorteil bekommen von der Gastronomie und natürlich von den Metzgereien. Also das ist für uns schon im Ort sehr gut und ist ein richtiger Hype.
4: Für die vielen Eberhofer Touristen gibt es zum Beispiel einen Audioguide, der Infos über die Drehorte erzählt.
6: Der Blick in die Regionen mit unseren Niederbayern-Reportern. Stadt Simbach am Inn, aktuell.
7: Die Stadt hat einen Plan und das buchstäblich. Auch im Zeitalter von Google Maps setzt Simbach am Inn auf Papier. Der Tourismusverband Unterer Inn hat neue und handliche Stadtpläne vorgestellt. Vorne gibt's den Überblick, hinten Tipps zu Sehenswürdigkeiten, Übernachtungen und Gastronomie. 10.000 Exemplare liegen bereit. Aus dem Rathaus Simbach am Inn, Michaela Gröber.
6: Landkreis Landshut, aktuell.
8: Farbe statt Feierabend. Auf der B388 bei Felden kippt ein Anhänger um. Jede Menge Farbeimer fallen auf die Straße, platzen auf und verschmutzen die Fahrbahn. Feuerwehr und Straßenmeisterei holen also das Putzzeug raus. Für die Reinigung der Straße brauchen sie rund 3 Stunden. In dieser Zeit ist die B388 Richtung Taufkirchen gesperrt. Aus Felden, Holger Bier.
9: Und jetzt maximal informiert über Deutschland und die Welt.
4: Nach dem Drohnenzwischenfall in Leipzig will Verkehrsminister Bilger Deutschlands Flughäfen besser schützen. Sein Ziel: Drohnen früh erkennen und schnell abwehren. Nach Frankfurt und München sollen auch die anderen Flughäfen mehr Schutzmaßnahmen bekommen. Bei einem Frontalzusammenstoß auf einer Bundesstraße in Mittelfranken sind 3 Frauen ums Leben gekommen. Schuld ist ein betrunkener Autofahrer. Der 36-Jährige war auf die Gegenfahrbahn geraten. Der bayerische CSU-Europapolitiker Manfred Weber fordert schnelle Abschiebezentren in Afrika. Anlass ist die Migrationskrise in der spanischen Enklave Ceuta. Dort waren zuletzt über 70.000 Menschen aus Marokko angekommen. Fast alle konnten zurückgeschickt werden. Soweit unser News-Update. Mehr gibt's auf der Website und in der App.
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10: Ja, Sonne, Wolkenmix und auch mal Regen dabei am Nachmittag. Es bleibt sommerlich heiß bei 30 bis 35 Grad. Morgen wieder Sonnenbrille raus bis zu 30 Grad und am Mittwoch geht's so weiter.
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10: Wir haben eine Meldung für euch von der B299 Mühldorf Richtung Landshut. Zwischen Geisenhausen und Landshut Stau und eine Viertelstunde mehr.
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10: Einer steht gerade auf der B15 Richtung Altheim auf Höhe Ergolding. Vielen Dank fürs Melden. Wenn ihr noch was habt, schickt uns gerne eine WhatsApp an die 0800 14 15 800.
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Das ist der Sound für euren Sommer. Hier ist Radio Galaxy und wir sind mittendrin im Galaxy-Hitsommer. Das heißt, wir spielen euch noch mehr Hits für die heiße Jahreszeit, für euren August, damit ihr es euch gut gehen lassen könnt. Ne? Jetzt in den Ferien, vielleicht am Badesee, auf dem Balkon, im Garten oder auch einfach im Job. Danke an alle, die gerade Urlaubsvertretung für die Kollegen machen. Das sind die besten aktuellen Hits für euren Arbeitstag. Jetzt Magnetic von The Bowser auf Radio Galaxy.

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2: Mit Matthias Löw. 35 Grad und keine Klimaanlage. Jetzt im Hochsommer wird die Wohnung schnell zur Sauna. Welche Rechte haben Mieter bei solch hohen Temperaturen? Infos hat Josef Biersack vom Landshuter Mieterverein.
3: Sommerliche Temperaturen sind grundsätzlich keine Veranlassung für den Vermieter, da was machen zu müssen. So, dass der Mieter lüftet, dass er die Fenster zumacht, wenn es wärmer wird, Ventilatoren sich anschafft, aber ein Anspruch auf Einbau von Jalousien oder gar Klimaanlagen besteht überhaupt nicht.
2: Genehmigungen für Umbauten bekommen Mieter nur schwer. Und eine Mietminderung gibt's nur in Extremfällen. Dafür muss der Mieter einen echten Mangel nachweisen.
4: Der Blick in die Regionen mit unseren Niederbayern-Reportern. Landkreis Rottal-Inn aktuell.
5: Beim Blick ins E-Mail-Postfach macht ein Rentner aus Hibbertsfelden große Augen. Jemand will den 73-Jährigen erpressen mit Sex. Der Täter behauptet, den Senior beim Anschauen von Pornos gefilmt zu haben. Zahlt der Rentner nicht 1.200 Euro, wird das Material veröffentlicht, droht der Erpresser. Aber das Opfer bleibt davon unbeeindruckt und drückt kein Geld raus. Aus Hibbertsfelden, Chantal Martin.
4: Der Sport in der Region.
6: Gemeinsam mehr erreichen. Der Basketball in Niederbayern rückt enger zusammen. Die Baskets Vilsbiburg und die TG Landshut machen künftig gemeinsame Sache. Ihr Ziel? Ein starkes Nachwuchsteam für die Jugend-Bundesliga und später sogar für die U19. Von der U14 bis zu den Senioren sollen Talente gemeinsam trainieren und spielen. So wollen die Vereine langfristig auch der starken Konkurrenz aus München Paroli bieten. Aus der Sportredaktion Robert Beer.
4: Und jetzt maximal informiert über Deutschland und die Welt.
2: Nach dem Drohnenzwischenfall in Leipzig will Verkehrsminister Bilger Deutschlands Flughäfen besser schützen. Sein Ziel: Drohnen früh erkennen und schnell abwehren. Nach Frankfurt und München sollen auch die anderen Flughäfen mehr Schutzmaßnahmen bekommen. Bei einem Frontalzusammenstoß auf einer Bundesstraße in Mittelfranken sind 3 Frauen ums Leben gekommen. Schuld ist ein betrunkener Autofahrer. Der 36-Jährige war auf die Gegenfahrbahn geraten. Der bayerische CSU-Europapolitiker Manfred Weber fordert schnelle Abschiebezentren in Afrika. Anlass ist die Migrationskrise in der spanischen Enklave Ceuta. Dort waren zuletzt über 70.000 Menschen aus Marokko angekommen. Fast alle konnten zurückgeschickt werden. Soweit unser News-Update. Mehr gibt's auf der Website und in der App.
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7: Ja, alles dabei. Längere sonnige Phasen, Wolken, im Tagesverlauf auch mal Schauer und Gewitter. Die Höchstwerte liegen so bei 30 bis 35 Grad. Morgen wieder Sommer pur, 25 bis 30 Grad, Sonne. Ja, und endlich geht's dann am Mittwoch weiter.
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7: Wir schauen noch auf die B299 Mühldorf Richtung Landshut wegen der Baustelle zwischen Geisenhausen und Landshut. 10 Minuten plus.
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7: Geblitzt wird auf der B15 Richtung Altheim auf Höhe Ergolding. Vielen Dank fürs Melden. Wenn ihr noch was habt, schreibt uns eine WhatsApp an die 0800 14 15 800. Gute Fahrt.
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Radio Galaxy hier für euren Montag. Grüße an alle, die vielleicht gerade ein bisschen im Stress sind. Der Song sorgt jetzt für gute Laune und bringt euch ein bisschen runter. Hat sich wirklich festgesetzt. So frisch ist das Ding gar nicht mehr. Aber ich glaube, wir haben alle einen mega Ohrwurm, wenn wir schon die ersten Beats hören. Das ist Kato mit Turn the Lights Off. Was ein guter Sommerhit, oder? Bei 30 Grad tut der richtig gut. Jetzt für euren Montag auf Radio Galaxy.

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9: Mit Lisa Grubwinkler.
10: Er freut sich über hohe Temperaturen und Trockenheit. Der Borkenkäfer nimmt in Niederbayern vor allem Fichten ins Visier, die durch das Wetter besonders anfällig für den kleinen Krabbler sind.

0: Bayerns Forstministerin Kanniba warnt, die zweite Käfergeneration könnte bald ausschwärmen. Jetzt heißt es für Waldbesitzer, genau hinschauen, Bohrmehl suchen und befallene Bäume schnell entfernen. Denn die nächsten Wochen entscheiden darüber, wie groß der Schaden wird.
1: Der Blick in die Regionen mit unseren Niederbayern-Reportern. Landkreis Dingolfing-Landau, aktuell.
2: Einen Moment nicht aufgepasst und plötzlich wird aus einer normalen Fahrt ein schwerer Unfall. Bei Eichendorf übersieht eine 70-jährige Autofahrerin einen entgegenkommenden Motorradfahrer. Sekunden später knallen beide zusammen. Motorrad und Fahrer werden rund 10 Meter weit in ein Feld geschleudert. Ein Rettungshubschrauber fliegt den Mann in ein Krankenhaus. Aus Eichendorf, Holger Bier.
1: Der Sport in der Region.
3: Eine altbekannte Rabin kommt zurück ins Netz. Luisa Keller wechselt zu den roten Raben Vils Biburg. Die 24-Jährige hat schon mal an der Vils gespielt, von 2020 bis 2022. Nach mehreren Zwischenstopps kommt Keller jetzt wieder nach Niederbayern zurück. Als Außenangreiferin wird sie das Team beim Comeback in der ersten Volleyball-Bundesliga unterstützen. Aus der Sportredaktion Tamara Neuberger.
1: Und jetzt maximal informiert über Deutschland und die Welt.
0: Immer öfter trifft es die Kleinen. Alle 18 Minuten wird in Deutschland ein Kind im Straßenverkehr verletzt oder getötet. Das zeigen Zahlen aus dem Jahr 2025. Vor allem die Zahl der jungen Todesopfer steigt im Vorjahresvergleich an. Um gut 20 auf 74 Kinder unter 15, die auf den Straßen ums Leben kommen. Bayerns Gesundheitsministerin Gerlach warnt vor kleinen Blutsaugern. Immer häufiger übertragen Zecken die Krankheit FSME. Der Freistaat gilt in fast jeder Region als Risikogebiet. Es gibt neue Infos aus Teheran zur Straße von Hormuz. Der Iran will jetzt wohl Handelsschiffe abkassieren und pro Durchfahrt eine Gebühr verlangen. Aktuell wird wohl gemeinsam mit dem Oman ein entsprechendes Regelwerk erarbeitet. Soweit unser News-Update. Mehr gibt's auf unserer Website und in der App.
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5: Ja, Sonne, Wolkenmix und auch mal Regen dabei am Nachmittag. Es bleibt sommerlich heiß bei 30 bis 35 Grad. Morgen wieder Sonnenbrille raus bis zu 30 Grad und am Mittwoch geht's so weiter.
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5: So, dann noch zum Verkehr. Wir haben eine Meldung von der B299 Vils-Biburg Richtung Landshut zwischen Geisenhausen und Landshut. Stau und 10 Minuten plus.
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5: Einer steht gerade auf der B15 Richtung Altheim auf Höhe Ergolding. Vielen Dank fürs Melden. Wenn ihr noch was habt, schickt uns gerne eine WhatsApp an die 0800 14 15 800.
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0: hey, folg mir doch auf Instagram, dann folge ich dir auch zurück.
1: Ja, der Satz trifft bei Olivia Rodrigo wohl eher nicht zu. Hier ist Radio Galaxy mit Marvin. Ich habe gerade mal ihren Instagram-Account gecheckt, weil ich schauen wollte, was macht sie eigentlich alles gerade so. Und sie hat tatsächlich 42 Millionen Follower. Jetzt haltet euch fest, wie vielen Leuten sie selbst folgt. Null. Das ist schon ein bisschen krass, Mensch. Fans freuen sich doch auch, wenn man mal zurückfolgt. Wäre doch mal eine schöne Sache, liebe Olivia. Naja, gut. Vielleicht braucht sie einfach Ruhe für ihre Songs. Die sind halt auch richtig gut, ne? Hier ist sie mit ihrer aktuellen Sommernummer Drop Dead. Jetzt in den besten aktuellen Hits auf Radio Galaxy.

0: Kurz vor eins, Radio Galaxy hier für euch. Und ab jetzt übernehme ich Lea hier am Start. Und wir schwitzen uns jetzt gemeinsam durch diesen heißen Montagnachmittag. Grüße an der Stelle an alle, bei denen gerade das Mittagstief so ein bisschen reinkickt. Ich bringe euch da gut wieder raus mit den besten aktuellen Hits. Summer gleich mit dabei mit Undressed. Und zum Reinstarten eine Portion Power von Alex Warren mit Fever Dream. In ein paar Minuten hier für euch auf Radio Galaxy. Gleich.
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3: Mit Lisa Grubwinkler. Endlich, sagen die Fans. Ab Donnerstag ermittelt das Eberhofer-Team wieder in Niederkaltenkirchen. In unseren Kinos läuft Steckerlfisch-Fiasko an. Da sehen wir auch wieder ganz viel von Frontenhausen im Landkreis Dingolfing-Landau. Der Kult um den Eberhofer lockt immer noch jede Menge Touristen an, sagt Frontenhausens Bürgermeisterin Gabi Seisenberger.
4: Wir haben da wirtschaftlich natürlich schon einen riesen Vorteil bekommen von der Gastronomie und natürlich von den Metzgereien. Also das ist für uns schon im Ort sehr gut und ist ein richtiger Hype.
3: Für die Eberhofer Touristen gibt es zum Beispiel einen Audioguide, der Infos über die Drehorte erzählt.
5: Der Blick in die Regionen mit unseren Niederbayern-Reportern. Landkreis Landshut, aktuell.
6: Farbe statt Feierabend. Auf der B388 bei Felden kippt ein Anhänger um. Jede Menge Farbeimer fallen auf die Straße, platzen auf und verschmutzen die Fahrbahn. Feuerwehr und Straßenmeisterei holen also das Putzzeug raus. Für die Reinigung der Straße brauchen sie rund 3 Stunden. In dieser Zeit ist die B388 Richtung Taufkirchen gesperrt. Aus Felden, Holger Bier.
5: Niederbayern aktuell.
7: Die Sonne bleibt, der Regen lässt auf sich warten. Wegen der aktuellen Temperaturen reagiert die Regierung von Niederbayern und ordnet einen neuen Schwung Beobachtungsflüge an. Die Piloten halten von der Luft aus nach Waldbränden Ausschau. Von morgen bis Freitag heben sie täglich ab, unter anderem in Straubing, Landshut oder auch Eckenfelden. Aus der Niederbayern-Redaktion, Leonie Hagen.
5: Und jetzt maximal informiert über Deutschland und die Welt.
3: Immer öfter trifft es die Kleinen. Alle 18 Minuten wird in Deutschland ein Kind im Straßenverkehr verletzt oder getötet. Das zeigen Zahlen aus dem Jahr 2025. Vor allem die Zahl der jungen Todesopfer steigt im Vorjahresvergleich an. Um gut 20 auf 74 Kinder unter 15, die auf den Straßen ums Leben kommen. Bayerns Gesundheitsministerin Gerlach warnt vor kleinen Blutsaugern. Immer häufiger übertragen Zecken die Krankheit FSME. Der Freistaat gilt in fast jeder Region als Risikogebiet. Es gibt neue Infos aus Teheran zur Straße von Hormus. Der Iran will jetzt wohl Handelsschiffe abkassieren und pro Durchfahrt eine Gebühr verlangen. Aktuell wird wohl gemeinsam mit dem Oman ein entsprechendes Regelwerk erarbeitet. Soweit unser News-Update. Mehr gibt's auf unserer Website und in der App.
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8: Ja, alles dabei. Längere sonnige Phasen, Wolken, im Tagesverlauf auch mal Schauer und Gewitter. Die Höchstwerte liegen so bei 30 bis 35 Grad. Morgen wieder Sommer pur, 25 bis 30 Grad, Sonne. Ja, und endlich geht's dann am Mittwoch weiter.
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8: Dann noch weiter zu den Straßen. Die B299 Vilsbiburg Richtung Landshut, 10 Minuten länger wegen einer Baustelle zwischen Geisenhausen und Landshut.
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8: Geblitzt wird auf der B15 Richtung Altheim auf Höhe Ergolding. Vielen Dank fürs Melden. Wenn ihr noch was habt, schreibt uns eine WhatsApp an die 0800 14 15 800. Gute Fahrt.
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absolut verrückter Foodtrend, die Tiramas, erobert gerade die sozialen Medien. Hi, Lea hier für euch. Was hinter einer Tiramas steckt? Einfach Tiramisu, nur nicht auf dem Teller, sondern in einem Litermaßkrug. Das serviert aktuell ein Wirt aus München. Absolut verrückte Idee. Ist natürlich zum Teilen gedacht. Sieht aber ein bisschen unsexy aus. Fast so, als hätte man es schon mal gegessen und dann wieder, naja, ins Glas gespuckt. Ihr wisst schon, was ich meine. Also einfach ganz viel Tiramisu im Glas und oben dann noch so eine Portion Sahne draufgeklatscht. Der Preis hat's auch in sich. Die große Version im Litermaß kostet rund 20 Euro. Ist zwar ein bisschen ranzig, aber ja, so mit einer Gruppe nach so ein, zwei Bier, da kann ich es mir auch ganz witzig vorstellen. Gibt's während der Wirtshauswiesen dann in der Münchner Innenstadt. Na dann, cheers! Schönen Montag euch noch. Hier ist Radio Get.

0: Klimaanlage. Frischen Sound, den habe ich auf jeden Fall für euch. Kühlt euch hoffentlich zumindest ein bisschen runter. Brandneu mit dabei der Titelsong von Toy Story 5, Taylor Swift mit I Knew It, I Knew You. Und davor erst noch unser Power-Trio Kygo, Khalid und Griffin mit Save My Love. In ein paar Minuten hier für euch auf Radio Galaxy.
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12: Mit Lisa Grubwinkler. 35 Grad und keine Klimaanlage. Jetzt im Hochsommer wird die Wohnung schnell zur Sauna. Welche Rechte haben Mieter bei hohen Temperaturen? Josef Biersack vom Landshuter Mietverein weiß.
13: Sommerliche Temperaturen sind grundsätzlich keine Veranlassung für den Vermieter, da was machen zu müssen. So, dass der Mieter angehalten ist, im Prinzip die allgemeinen Vorschriften zu beachten, dass er einfach lüftet, dass er die Fenster zumacht, wenn es wärmer wird, Ventilatoren sich anschafft. Aber ein Anspruch auf Einbau von Jalousien oder gar Klimaanlagen besteht überhaupt nicht.
12: Genehmigungen für Umbauten bekommen Mieter nur schwer. Auch Mietminderungen gibt es nur in Extremfällen. Dafür muss der Mieter einen echten Mangel nachweisen.
14: Der Blick in die Regionen mit unseren Niederbayern-Reportern. Stadt Dingolfing, aktuell.
15: Präzisionsarbeit an der Krautstraße. Hier entsteht gerade eine neue Brücke. Am Wochenende werden tonnenschwere Bauteile über die Straße eingehoben. Dafür rückt extra ein Schwerlastkran im engen Wohngebiet an. Bei der Zentimeterarbeit geht alles gut. Bis Ende Oktober soll die Brücke ganz fertig sein, meint das staatliche Bauamt. Aus Dingolfing, Tavea Mann.
14: Der Sport in der Region.
16: Gemeinsam mehr erreichen. Der Basketball in Niederbayern rückt enger zusammen. Die Baskets Vilsbiburg und die TG Landshut machen künftig gemeinsame Sache. Ihr Ziel? Ein starkes Nachwuchsteam für die Jugend-Bundesliga und später sogar für die U19. Von der U14 bis zu den Senioren sollen Talente gemeinsam trainieren und spielen. So wollen die Vereine langfristig auch der starken Konkurrenz aus München Paroli bieten. Aus der Sportredaktion Robert Beer.
14: Und jetzt maximal informiert über Deutschland und die Welt.
12: Nach dem Drohnenfund am Flughafen Leipzig will die Bundesregierung schnell reagieren. Innenminister Dobrindt kündigt an, die neue Drohnenabwehreinheit der Bundespolizei soll größer werden als geplant. Rund 300 Kräfte werden auf 8 Standorte verteilt. Avocados werden immer beliebter, aber auch gefährlicher. Tatsächlich verletzen sich immer mehr beim Aufschneiden und Entkernen und landen mit sogenannten Avocado-Händen in der Notaufnahme.

0: Nahaufnahme. Das melden viele deutsche Kliniken. Oft rutschen die Hobbyköche mit dem Messer ab und müssen sogar operiert werden. Knapp 30 Jahre nach seinem Tod beginnt in Las Vegas heute ein Verfahren rund um den Mord an Rapper Tupac Shakur. Der Angeklagte soll ein möglicher Drahtzieher gewesen sein und ist als früherer Bandenchef bekannt. Soweit unser News-Update. Mehr gibt's in der App und auf der Website.
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2: Ja, Sonne, Wolkenmix und auch mal Regen dabei am Nachmittag. Es bleibt sommerlich heiß bei 30 bis 35 Grad. Morgen wieder Sonnenbrille raus bis zu 30 Grad und am Mittwoch geht's so weiter.
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2: Da schaut's gut aus. Keine Meldungen im Moment.
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2: Einer steht gerade auf der B15 Richtung Altheim auf Höhe Ergolding. Vielen Dank fürs Melden. Wenn ihr noch was habt, schickt uns gerne eine WhatsApp an die 0800 14 15 800.
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wirklich absolute Flashbacks. Die Gilmore Girls kehren zurück und zwar mit einer Doku. Hi, Lea hier für euch. Richtig geile News für alle Fans der Serie Gilmore Girls. Bald gibt's jetzt eine offizielle Doku über die Kurzserie. Mehr als 25 Jahre nach dem Start wird erstmals erzählt, wie die Gilmore Girls überhaupt entstanden sind. Mit in der Doku dabei sein sollen Schöpferin Amy Sherman-Palladino, der damalige Produzent und natürlich Lauren Graham, besser bekannt als Lorelei Gilmore. Und es gibt offenbar richtig viel neues Material, unveröffentlichte Outtakes, Behind-the-Scenes-Aufnahmen und sogar alte Drehbuchseiten. Gilmore Girls, damals echt eine absolut gehypte 2000er-Serie mit jeder Menge Kleinstadtdrama. Wirklich bis heute mega gefeiert und das wirklich von verschiedensten Generationen. Einen Starttermin für die Doku gibt's aktuell noch nicht. Wenn's dann aber soweit ist, erfahrt ihr das natürlich hier bei uns auf Radio Galaxy.

0: Heute hört ihr nichts von mir, ich bin im Urlaub. Aber keine Angst, in 14 Tagen bin ich wieder da.
1: Kurz vor zwei, Lea hier für euch auf Radio Galaxy. Grüße an alle, die gerade ultra den Stress haben mit der Urlaubsvertretung. Ich push euch noch eine Runde durch bis zum Feierabend. Eine richtig geile Nummer, durch TikTok erst so richtig bekannt geworden. Dracula von Tame Impala und Blackpink-Sängerin Jenny gleich mit dabei. Und davor erst noch eine richtig schöne Dance-Pop-Hymne von Bebe Rexha mit New Religion. Gibt's gleich hier für euch auf Radio Galaxy.
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23: Er freut sich über hohe Temperaturen und Trockenheit. Der Borkenkäfer nimmt in Niederbayern vor allem Fichten ins Visier, die durch das Wetter besonders anfällig für den kleinen Krabbler sind. Bayerns Forstministerin Kanniber warnt, die zweite Käfergeneration könnte bald ausschwärmen. Jetzt heißt es für Waldbesitzer, genau hinschauen, Bohrmehl suchen und befallene Bäume schnell entfernen. Denn die nächsten Wochen entscheiden darüber, wie groß der Schaden wird.
24: Der Blick in die Regionen mit unseren Niederbayern-Reportern. Landkreis Rottal-Inn aktuell.
25: Beim Blick ins E-Mail-Postfach macht ein Rentner aus Hibbertsfelden große Augen. Jemand will den 73-Jährigen erpressen mit Sex. Der Täter behauptet, den Senior beim Anschauen von Pornos gefilmt zu haben. Zahlt der Rentner nicht 1.200 Euro, wird das Material veröffentlicht, droht der Erpresser. Aber das Opfer bleibt davon unbeeindruckt und drückt kein Geld raus. Aus Hibbertsfelden, Chantal Martin.
24: Neues aus der Region.
26: Soldaten aus Niederbayern sind aktuell in Polen im Einsatz. Sie helfen dem Militär vor Ort beim Bauen von Panzersperren. Polen sichert aktuell nämlich seine Grenzen zu Russland und Belarus ab, als Vorsichtsmaßnahme. 40 Bundeswehrler unterstützen dabei. Die meisten von ihnen gehören zur Kaserne in Bogen im Kreis Straubing-Bogen. Aus der Niederbayern-Redaktion Leonie Hagen.
24: Und jetzt maximal informiert über Deutschland und die Welt.
27: Nach dem Drohnenfund am Flughafen Leipzig will die Bundesregierung schnell reagieren. Innenminister Dobrindt kündigt an, die neue Drohnenabwehreinheit der Bundespolizei soll größer werden als geplant. Rund 300 Kräfte werden auf 8 Standorte verteilt. Avocados werden immer beliebter, aber auch gefährlicher. Tatsächlich verletzen sich immer mehr beim Aufschneiden und Entkernen und landen mit sogenannten Avocado-Händen in der Notaufnahme. Das melden viele deutsche Kliniken. Oft rutschen die Hobbyköche mit dem Messer ab und müssen sogar operiert werden. Knapp 30 Jahre nach seinem Tod beginnt in Las Vegas heute ein Verfahren rund um den Mord an Rapper Tupac Shakur. Der Angeklagte soll ein möglicher Drahtzieher gewesen sein und ist als früherer Bandenchef bekannt. Soweit unser News-Update. Mehr gibt's in der App und auf der Website.
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0: Traumtag heute. Ab und zu ziehen ein paar Wolken durch, ansonsten scheint die Sonne ungestört. Das Ganze bei bis zu 35 Grad. Ähnlich wird's auch die kommenden Tage.
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0: Und wir checken jetzt noch, was auf den Straßen los ist. Wir schauen auf die B20 Burghausen-Straubing. Vorsicht zwischen der A92 Landau an der Isar und Pilsting sind aktuell Personen auf der Fahrbahn unterwegs. Und auf der A92 Deggendorf Richtung München zwischen Altdorf und Landshut West gab es einen Unfall. Hier liegen Gegenstände auf der Fahrbahn. Die linke Spur und der Standstreifen sind aktuell blockiert.
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0: Wo gerade geblitzt wird, könnt ihr uns sagen. Mit einer Nachricht an die 0800 14 15 800. Gute Fahrt euch.
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0: Es ist Mitte August, das heißt langsam aber sicher startet der Countdown zu Wiesn. Und die Stadt hat jetzt schon bekannt gegeben, welche Neuheiten uns dieses Jahr alles erwarten.
1: 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Darüber spricht Bayern heute.
0: Hi, Lea hier für euch. Drei neue Fahrgeschäfte sind mit dabei, unter anderem das Chaos-Pendel, bei dem ihr in 42 Metern Höhe mit bis zu 80 Stundenkilometern durch die Luft gewirbelt werdet. Klingt schon beim Zuhören nach einer großen Portion Adrenalin. Noch viel wichtiger ist aber ein ganz anderes Thema, und zwar die Sicherheit. Nachdem es im vergangenen Jahr auf der Wiesn teilweise viel zu voll geworden ist, gibt es jetzt eine neue Sicherheitszentrale. Mit Kameras und künstlicher Intelligenz soll früh erkannt werden, wo sich zu viele Menschen sammeln. Und auch für Menschen mit unsichtbaren Einschränkungen gibt es eine Neuerung. Mit speziellen Schlüsselbändern können sie künftig auf ihre Bedürfnisse aufmerksam machen. Also richtig cool. Los geht's auf der Wiesn übrigens am 19. September. Dann wird zum ersten Mal der neue Münchner Oberbürgermeister Dominik Krause das Fass anzapfen, wenn es traditionell heißt, O zapft es.

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0: Grüße an alle, die an diesem Wochenende Gast auf einer Hochzeit waren oder vielleicht sogar selbst geheiratet haben. Gefühlt mein ganzer Insta-Feed ist voll mit Hochzeitsfotos nach dem Wochenende. Ich hoffe, ihr habt schön gefeiert und falls euch der Wochenstart noch so ein bisschen schwerfällt, liefere ich euch die besten aktuellen Hits. Eine ganz ruhige und zuckersüße Nummer gleich von Holy Humberstone mit To Love Somebody und davor noch der Sommerhit des Jahres 2026. Shakira und Burna Boy mit Die Die. Gleich hier für euch auf Radio Galaxy.
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10: Mit Lisa Grubwinkler. Bei über 30 Grad erstmal abtauchen. Die Freibäder sind aktuell mehr als voll. Für unsere Fische wird Abtauchen aber immer schwieriger. Niederbayern kämpft aktuell gegen Niedrigwasser. Vorne dran die Fischereifachberatung des Bezirks. Leiter Dr. Stefan Peintner erklärt:
11: Wenn besonders kritische Situationen am Gewässer auftreten, das Wasser droht vollständig zum Versiegen, das Gewässer trocknet aus oder der Sauerstoffgehalt nimmt extrem ab, dann ist es notwendig, dass man die Fische abfischt und in geeignetere Gewässer wieder umsetzt, die noch nicht am Austrocknen sind.
10: Besonders der Landkreis Rottal-Inn ist aktuell vom Niedrigwasser betroffen, aber auch in anderen Regionen hat es schon Notabfischungen gegeben.
12: Der Blick in die Regionen mit unseren Niederbayern-Reportern. Neues aus dem niederbayerischen Bäderdreieck.
13: Hier nimmt Bad Bömbach bundesweit eine Vorreiterrolle ein mit seinem Burnout-Präventionsprogramm. Um das Thema Stress geht es auch vor kurzem wieder im Kurort. Beim ersten Fachkongress des Bayerischen Heilbäderverbands. Rund 200 Teilnehmer diskutieren 2 Tage lang und sind sich einig. Die Vorsorge muss einen größeren Stellenwert bekommen. Aus Bad Bümbach, Erich Schemmer.
14: Landkreis Landshut, aktuell.
15: Farbe statt Feierabend. Auf der B388 bei Felden kippt ein Anhänger um. Jede Menge Farbeimer fallen auf die Straße, platzen auf und verschmutzen die Fahrbahn. Feuerwehr und Straßenmeisterei holen also das Putzzeug raus. Für die Reinigung der Straße brauchen sie rund 3 Stunden. In dieser Zeit ist die B388 Richtung Taufkirchen gesperrt. Aus Felden, Holger Bier.
16: Und jetzt maximal informiert über Deutschland und die Welt.
10: Trotz Wirtschaftskrise kann das verarbeitende Gewerbe in Bayern überzeugen. Im ersten Halbjahr steigt der Umsatz an auf über 230 Milliarden Euro. Knapp 140 Milliarden davon machen unsere Unternehmen mit Exporten.

0: Gibt es eine neue Spur in Leipzig? Eine Drohne ist hier ja mit Sprengstoff beladen am Flughafen entdeckt worden. Laut Ermittlern soll sie wohl ein ukrainisches Flugzeug zerstören. Der Anschlag geht aber schief. Jetzt meldet die Bild, am Sprengkörper sind DNA-Spuren gefunden worden, die mit einem Brandanschlag in Leipzig von vor 2 Jahren übereinstimmen. Nächste Trophäe für Harry Kane. Der FC Bayern-Stürmer bekommt nächste Woche den goldenen Schuh verliehen. Den gibt's nur für die besten Torjäger Europas. Soweit unser News-Update. 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
2: Das schreit heute Sommer. 32 bis 35 Grad und kaum Wolken am Himmel unterwegs. Am Abend gibt's dann ganz vereinzelt etwas Regen. Größtenteils bleibt's aber trocken. Morgen und am Mittwoch überhaupt kein Regen in Sicht, sondern nur Sonnenschein.
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2: Alles entspannt auf den Straßen. Hier kommt gut durch.
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2: Blitzer haben wir gerade keine, aber ihr könnt uns welche melden. Einfach per WhatsApp an die 0800 14 15 800.
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0: Nach einer langen Partynacht klingt dieser Snack nach einem absoluten Fiebertraum. Hi, Lea hier für euch am Start. Was ist da schon wieder los? Max hat's uns heute Morgen in der Morningshow verraten.
1: Lidl verkauft jetzt tatsächlich ein Döner-Croissant zum Selberbauen. Ja, was am 1. April noch als April-Scherz gestartet ist, steht jetzt tatsächlich in der Kühltheke. Für 7,99 Euro bekommt ihr zwei Butter-Croissants, Hähnchen-Dönerfleisch, Rot- und Weißkraut, Knoblauch- und Spezialsoße und natürlich Chili-Flocken für alle, die es scharf mögen. Zubereiten könnt ihr das Ganze im Airfryer, in der Pfanne oder sogar im Toaster.
0: Gibt's allerdings nur für kurze Zeit. Würd's gern mal ausprobieren. Ich finde, das klingt eigentlich ganz geil. Weiß aber noch nicht, ob mir der normale Kebab von meinem Lieblingsdöner um die Ecke nicht eigentlich lieber wäre. Frische neue Trends, die hat der Max morgen wieder für uns am Start. Um 6:15 hier auf Radio Galaxy.

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0: kurz vor drei, Radio Galaxy mit Lea hier für euch. Einfach ultra nervig. Sag mal, kriegt ihr in den ganzen WhatsApp-Gruppen-Chats gerade auch gefühlt 1000 Urlaubsfotos von der Fam? Und man selbst sitzt auf der Arbeit, hat mega den Stress in der Urlaubsvertretung und ist am Sterben mit dieser Hitze. Ich bin auf jeden Fall bei euch und liefere euch ein kleines Motivationspaket rüber. Becky G und Topic gleich mit dabei. Absolut geile Sommerkombi mit Sorry Papi. Und davor erst noch unser kleiner Klugscheißer Teddy Swims mit Mr. Know-It-All. Das alles gibt's nur hier für euch auf Radio Galaxy. Gleich.
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9: Mit Lisa Grubwinkler. Dutzende Polizisten rücken im Einsatzboss an. Eine Kundgebung in Niederbayern führt die Beamten nach Haibach. In der Heimat von Bundeslandwirtschaftsminister Alois Rainer findet gestern eine Demo statt. Aktivisten demonstrieren gegen die Anbindehaltung von Kühen. Ihr Motto? Kühe ohne Ketten. Und was sagt der Minister aus Niederbayern zur Aktion?
10: Es geht um die ganzjährige Anbindehaltung, generell um die Anbindehaltung. Das gehört zu unserer Demokratie dazu, dass Demonstrationen erlaubt sind und das ist okay so.
9: Die Demo ist im Rahmen des Haibacher Kirzermarkts. Wirklich viele Besucher interessieren sich aber nicht für die rund 25 Aktivisten.
11: Der Blick in die Regionen mit unseren Niederbayern-Reportern. Stadt Eggenfelden aktuell.
12: Hier ist Umsteigen angesagt. Vom Zug in den Bus. Wegen der Hitze ist heute die Bahnstrecke zwischen Eggenfelden und Neumarkt St. Veit gesperrt. Hier biegen sich die Gleise, weil es so heiß ist. Reparaturarbeiten laufen bereits. Bis die fertig sind, fährt ein Ersatzbus. Die Strecke Eggenfelden-Passau ist übrigens nicht vom Problem betroffen. Aus Eggenfelden, Holger Bier.
11: Der Sport in der Region.
13: Eine altbekannte Rabin kommt zurück ins Netz. Luisa Keller wechselt zu den roten Raben Vils Biburg. Die 24-Jährige hat schon mal an der Vils gespielt, von 2020 bis 2022. Nach mehreren Zwischenstopps kommt Keller jetzt wieder nach Niederbayern zurück. Als Außenangreiferin wird sie das Team beim Comeback in der ersten Volleyball-Bundesliga unterstützen. Aus der Sportredaktion Tamara Neuberger.
11: Und jetzt maximal informiert über Deutschland und die Welt.
14: Trotz Wirtschaftskrise kann das verarbeitende Gewerbe in Bayern überzeugen. Im ersten Halbjahr steigt der Umsatz an auf über 230 Milliarden Euro. Knapp 140 Milliarden davon machen unsere Unternehmen mit Exporten. Gibt's eine neue Spur in Leipzig? Eine Drohne ist hier ja mit Sprengstoff beladen am Flughafen entdeckt worden. Laut Ermittlern soll sie wohl ein ukrainisches Flugzeug zerstören, der Anschlag geht aber schief. Jetzt meldet die Bild, am Sprengkörper sind DNA-Spuren gefunden worden, die mit einem Brandanschlag in Leipzig von vor 2 Jahren übereinstimmen. Nächste Trophäe für Harry Kane. Der FC Bayern-Stürmer bekommt nächste Woche den goldenen Schuh verliehen. Den gibt's nur für die besten Torjäger Europas. Soweit unser News-Update. 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
15: Tiefblau strahlt der Himmel heute. Um die 33 Grad und Sonne bis in den Abend. Auch morgen und am Mittwoch ist Hochsommer angesagt. Teilweise ist keine einzige Wolke zu sehen.
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15: Auf den Straßen schaut's richtig gut aus. Ihr habt freie Fahrt.
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15: Wenn ihr irgendwo einen Blitzer stehen seht, dann ruft uns gern an unter der 0800 14 15 800. Gute und sichere Fahrt.
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1: Es ist einfach viel zu heiß. Hi, Lea hier für euch. Wir sind immer noch mittendrin in der Hitzewelle. Heute wieder Mitte 30 Grad. Es kühlt einfach nicht ab. Heißt, jetzt nach Feierabend vielleicht lieber nochmal schnell im Supermarkt vorbeischauen. Eis in den Gefrierschrank, kalte Getränke in den Kühlschrank. Und für die erste kleine Abkühlung müsst ihr euch um gar nichts kümmern. Die liefere ich euch jetzt, zumindest musikalisch. Ein Song, der sich jedes Mal so ein bisschen nach so einer frischen Brise anfühlt. The Bowser mit Magnetic. Jetzt hier für euch auf Radio Galaxy.

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0: vor halb vier. Radio Galaxy hier für euch, Lea am Start. Heute braucht niemand eine Ausrede für ein Eis. Bei 35 Grad ist das praktisch Pflichtprogramm. Grüße an alle, die gerade mit den Friends auf dem Weg dahin sind. Ich liefere euch frischen Sound mit den besten aktuellen Hits. Flo mit Leak It kommt gleich mit ordentlich Power. Und davor noch Alex Warren mit Fever Dream. In ein paar Minuten hier für euch auf Radio Galaxy. Gleich.
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14: Mit Lisa Grubwinkler. Das wäre doch mal eine Erfindung, eine automatische Wespenabwehrmaschine. Bis die erfunden ist, müssen wir uns in Niederbayern aber mit Hausmitteln helfen. Beim Frühstück, Eis essen oder Grillen umschwirren uns nämlich gelb-schwarze Brummer. Was tun oder nicht? Stefanie Bernhardt vom Landesbund für Vogel- und Naturschutz Bayern sagt uns dazu.
15: Auf keinen Fall sollte man sie auch wegpusten, weil das Kohlendioxid in der Atemluft ist wie so ein Alarmsignal für die Tiere. Die beste Lösung ist eigentlich, wenn man sich eine Sprühflasche besorgt und die mit Leitungswasser füllt. Die Wespe wird dann nass, denkt, dass es regnet und fliegt weg von unserem Grilltisch zum Beispiel.
14: Kupfermünzen auf dem Tisch helfen nicht und Fangfallen locken Wespen nur noch mehr.

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1: Der Blick in die Regionen mit unseren Niederbayern-Reportern. Stadt Dingolfing, aktuell.
2: Präzisionsarbeit an der Krautstraße. Hier entsteht gerade eine neue Brücke. Am Wochenende werden tonnenschwere Bauteile über die Straße eingehoben. Dafür rückt extra ein Schwerlastkran im engen Wohngebiet an. Bei der Zentimeterarbeit geht alles gut. Bis Ende Oktober soll die Brücke ganz fertig sein, meint das staatliche Bauamt. Aus Dingolfing, Tavea Mann.
1: Der Sport in der Region.
3: Gemeinsam mehr erreichen. Der Basketball in Niederbayern rückt enger zusammen. Die Baskets Vilsbiburg und die TG Landshut machen künftig gemeinsame Sache. Ihr Ziel? Ein starkes Nachwuchsteam für die Jugend-Bundesliga und später sogar für die U19. Von der U14 bis zu den Senioren sollen Talente gemeinsam trainieren und spielen. So wollen die Vereine langfristig auch der starken Konkurrenz aus München Paroli bieten. Aus der Sportredaktion Robert Beer.
1: Und jetzt maximal informiert über Deutschland und die Welt.
4: Schubsen, greifen, bespucken. Immer mehr Zugbegleiter im Regionalverkehr werden angegriffen. Das meldet heute die Deutsche Bahn. Im ersten Halbjahr gibt es heuer fast 1000 Fälle. 22 Bahnmitarbeiter werden dabei schwer verletzt. Die Gewerkschaft der Polizei fordert mehr digitale Maßnahmen für die innere Sicherheit. Grund sind mehrere Schießereien in Berlin. Unter anderem verweist die Gewerkschaft auf Überwachungskameras. In London arbeiten die bereits mit automatischer Gesichtserkennung. Er tobt wieder, der Ätna auf Sizilien. Europas aktivster Vulkan stößt aktuell Asche und glühende Gesteinsbrocken aus. Aus zwei Schloten laufen auch dicke Lavaströme. Mehrere Flüge nach oder von Sizilien müssen deswegen abgesagt werden. Soweit unser News-Update. 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
6: Mit Sonnenschein ohne Ende geht's durch den ersten Tag der Woche. 35 Grad in der Spitze und nur wenige Wolken. Am Hochsommerwetter ändert sich auch die nächsten Tage nichts.
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6: Keine Hindernisse im Verkehr.
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6: Habt ihr Blitzer gesehen? Dann klingelt einfach durch unter der 0800 14 15 800.
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Dieses absolute Highlight am Himmel erwartet uns am Mittwoch. Hi, Lea hier für euch. Der Mond schiebt sich am Mittwoch vor die Sonne und sorgt für eine Sonnenfinsternis. In Spanien, Island und Grönland wird's hier sogar komplett dunkel. Bei uns reicht's immerhin für eine ziemlich starke partielle Sonnenfinsternis. Also auch bei uns wird's ein bisschen düsterer und sehr beeindruckend aussehen. Los geht's gegen 19.10 Uhr. Zu sehen ist das Ganze bis etwa 20.45 Uhr. Aber Achtung, bitte nicht einfach in die Sonne schauen, sondern nur mit einer geeigneten Sonnenfinsternisbrille. Und eigentlich ist das auch der perfekte Abend für einen entspannten Grillabend mit den Freunden, oder? Erst zusammen grillen, vielleicht noch ein kaltes Getränk dazu und danach gemeinsam die partielle Sonnenfinsternis anschauen. Viel besser kann so ein Sommerabend eigentlich gar nicht werden. Und die passende Musik, die gibt's von uns mit den besten aktuellen Hits natürlich nur hier auf Radio Galaxy. Schönen Montag euch noch.

0: Kurz vor 4, ihr seid bei Radio Galaxy. Lea hier für euch am Start. Und bei 35 Grad heute das Allerwichtigste.
1: Stay hydrated, bitches.
0: Also schenken wir schnell noch mal ein bisschen Wasser ins Glas nach. Und währenddessen bin ich bei euch mit den besten aktuellen Hits. Olivia Rodrigo hat was Frisches gedroppt, und zwar wörtlich genommen. Drop Dead gleich für euch mit am Start. Und davor noch eine schöne Hymne von Kygo, Khalid und Griffin mit Save My Love. Das alles nur hier für euch auf Radio Galaxy.
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4: Mit Lisa Grubwinkler. Bei über 30 Grad erstmal abtauchen. Die Freibäder sind aktuell mehr als voll. Für unsere Fische wird Abtauchen aber immer schwieriger. Niederbayern kämpft aktuell gegen Niedrigwasser. Vorne dran die Fischereifachberatung des Bezirks. Leiter Dr. Stefan Peintner erklärt:
5: Wenn besonders kritische Situationen am Gewässer auftreten, das Wasser droht vollständig zum Versiegen, das Gewässer trocknet aus oder der Sauerstoffgehalt nimmt extrem ab, dann ist es notwendig, dass man die Fische abfischt und in geeignetere Gewässer wieder umsetzt, die noch nicht am Austrocknen sind.
4: Besonders der Landkreis Rottal-Inn ist aktuell vom Niedrigwasser betroffen, aber auch in anderen Regionen hat es schon Notabfischungen gegeben.
6: Der Blick in die Regionen mit unseren Niederbayern-Reportern. Landkreis Rottal-Inn aktuell.
7: Beim Blick ins E-Mail-Postfach macht ein Rentner aus Hibbertsfelden große Augen. Jemand will den 73-Jährigen erpressen mit Sex. Der Täter behauptet, den Senior beim Anschauen von Pornos gefilmt zu haben. Zahlt der Rentner nicht 1.200 Euro, wird das Material veröffentlicht, droht der Erpresser. Aber das Opfer bleibt davon unbeeindruckt und drückt kein Geld raus. Aus Hibbertsfelden, Chantal Martin.
6: Neues aus der Region.
8: Soldaten aus Niederbayern sind aktuell in Polen im Einsatz. Sie helfen dem Militär vor Ort beim Bauen von Panzersperren. Polen sichert aktuell nämlich seine Grenzen zu Russland und Belarus ab, als Vorsichtsmaßnahme. 40 Bundeswehrler unterstützen dabei. Die meisten von ihnen gehören zur Kaserne in Bogen im Kreis Straubing-Bogen. Aus der Niederbayern-Redaktion Leonie Hagen.
6: Und jetzt maximal informiert über Deutschland und die Welt.
4: Schubsen, greifen, bespucken. Immer mehr Zugbegleiter im Regionalverkehr werden angegriffen. Das meldet heute die Deutsche Bahn. Im ersten Halbjahr gibt's heuer fast 1000 Fälle. 22 Bahnmitarbeiter werden dabei schwer verletzt. Die Gewerkschaft der Polizei fordert mehr digitale Maßnahmen für die innere Sicherheit. Grund sind mehrere Schießereien in Berlin. Unter anderem verweist die Gewerkschaft auf Überwachungskameras. In London arbeiten die bereits mit automatischer Gesichtserkennung. Er tobt wieder, der Ätna auf Sizilien. Europas aktivster Vulkan stößt aktuell Asche und glühende Gesteinsbrocken aus. Aus zwei Schloten laufen auch dicke Lavaströme. Mehrere Flüge nach oder von Sizilien müssen deswegen abgesagt werden. Soweit unser News-Update. 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
9: Traumtag heute. Ab und zu ziehen ein paar Wolken durch, ansonsten scheint die Sonne ungestört. Das Ganze bei bis zu 35 Grad. Ähnlich wird's auch die kommenden Tage.
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9: Weder Staus noch Unfälle, der Verkehr fließt.
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9: Blitzer sind uns gerade keine gemeldet. Wenn ihr was seht, dann gebt uns gern Bescheid mit einer WhatsApp an die 0800 14 15 800. Gute Fahrt euch.
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absolut verrückter Foodtrend, die Tiramas, erobert gerade die sozialen Medien. Hi, Lea hier für euch. Was hinter einer Tiramas steckt? Einfach Tiramisu, nur nicht auf dem Teller, sondern in einem Litermaßkrug. Das serviert aktuell ein Wirt aus München. Absolut verrückte Idee. Ist natürlich zum Teilen gedacht. Sieht aber ein bisschen unsexy aus. Fast so, als hätte man es schon mal gegessen und dann wieder, naja, ins Glas gespuckt. Ihr wisst schon, was ich meine. Also einfach ganz viel Tiramisu im Glas und oben dann noch so eine Portion Sahne draufgeklatscht. Der Preis hat's auch in sich. Die große Version im Litermaß kostet rund 20 Euro. Ist zwar ein bisschen ranzig, aber ja, so mit einer Gruppe nach so ein, zwei Bier, da kann ich es mir auch ganz witzig vorstellen. Gibt's während der Wirtshauswiesen dann in der Münchner Innenstadt. Na dann, cheers! Schönen Montag euch noch. 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

0: Kurz vor 4:30, ihr seid bei Radio Galaxy. Lea hier für euren Montagnachmittag. Gibt's da draußen eigentlich so ein paar Verrückte, die bei 35 Grad wirklich ins Gym gehen? Hut ab an alle, die vorbeischauen. Über die kostenlose Radio Galaxy App bin ich natürlich immer mit dabei und liefere euch frischen Sound fürs Power Workout rüber. Bibi Rexha gleich mit in der Playlist mit New Religion und hinterher ein bisschen entspannter Tampa City mit Self Aware. Das alles gibt's hier für euch auf Radio Galaxy. Gleich.
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11: Mit Lisa Grubwinkler. Dutzende Polizisten rücken im Einsatzboss an. Eine Kundgebung in Niederbayern führt die Beamten nach Haibach. In der Heimat von Bundeslandwirtschaftsminister Alois Rainer findet gestern eine Demo statt. Aktivisten demonstrieren gegen die Anbindehaltung von Kühen. Ihr Motto? Kühe ohne Ketten. Und was sagt der Minister aus Niederbayern zur Aktion?
12: Es geht um die ganzjährige Anbindehaltung, generell um die Anbindehaltung. Das gehört zu unserer Demokratie dazu, dass Demonstrationen erlaubt sind und das ist okay so.
11: Die Demo ist im Rahmen des Haibacher Kirtermarkts. Wirklich viele Besucher interessieren sich aber nicht für die rund 25 Aktivisten.
13: Der Blick in die Regionen mit unseren Niederbayern-Reportern. Stadt Eggenfelden aktuell.
14: Hier ist Umsteigen angesagt. Vom Zug in den Bus. Wegen der Hitze ist heute die Bahnstrecke zwischen Eggenfelden und Neumarkt St. Veit gesperrt. Hier biegen sich die Gleise, weil es so heiß ist. Reparaturarbeiten laufen bereits. Bis die fertig sind, fährt ein Ersatzbus. Die Strecke Eggenfelden-Passau ist übrigens nicht vom Problem betroffen. Aus Eggenfelden, Holger Bier.
15: Landkreis Dingolfing-Landau, aktuell.
16: War das etwa meine Abfahrt, denkt sich am Wochenende wohl ein 44-Jähriger. Der Deutsch-Syrer ist auf der A92 unterwegs und übersieht die Abfahrt bei Landau. Also dreht er kurzerhand auf der Autobahn um und fährt auf dem Steinstreifen zurück. Gleich mehrere Wagen melden den Geisterfahrer zwischen Pölzing und Landau der Polizei. Die Beamten halten den Mann auf und bringen ihn von der Autobahn runter. Ihm drohen eine saftige Geldstrafe und mehrere Punkte in Flensburg. Aus Pölsting, Lorenz Gruber.
17: Und jetzt maximal informiert über Deutschland und die Welt.
11: Baden-Württemberg sattelt um vom Schiff auf den LKW. Weil die Wasserstraßen wegen Niedrigwasser wegfallen, wird im Bundesland das Sonn- und Feiertagsverbot für LKW ausgesetzt. Und zwar ab nächster Woche bis Ende August. Der Vorschlag stammt von Verkehrsminister Belger. Es wird doch keine höhere Steuern für Vereine geben. Finanzminister Klingbeil nimmt seinen Vorschlag jetzt zurück. Die entsprechende Formulierung wird aus einem Gesetzentwurf gestrichen.

0: 9 Monate nach einem tödlichen Lawinenunglück im Himalaya sind jetzt 5 Leichen geborgen worden. Unter den Opfern ist auch ein Deutscher. Schon seit Wochen galt der Bergsteiger als vermisst, jetzt also die traurige Gewissheit. Soweit unser News-Update. Mehr gibt's auf unserer Website und in der App.
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2: Das schreit heute Sommer. 32 bis 35 Grad und kaum Wolken am Himmel unterwegs. Am Abend gibt's dann ganz vereinzelt etwas Regen. Größtenteils bleibt's aber trocken. Morgen und am Mittwoch überhaupt kein Regen in Sicht, sondern nur Sonnenschein.
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2: Ihr kommt sehr gut voran. Wir haben keine Meldungen.
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2: Wir haben gerade keine Blitzer für euch. Aber wenn ihr an einem vorbeikommt, dann meldet euch gern unter der 0800 14 15 800.
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wirklich absolute Flashbacks. Die Gilmore Girls kehren zurück und zwar mit einer Doku. Hi, Lea hier für euch. Richtig geile News für alle Fans der Serie Gilmore Girls. Bald gibt's jetzt eine offizielle Doku über die Kultserie. Mehr als 25 Jahre nach dem Start wird erstmals erzählt, wie die Gilmore Girls überhaupt entstanden sind. Mit in der Doku dabei sein sollen Schöpferin Amy Sherman-Palladino, der damalige Produzent und natürlich Lauren Graham, besser bekannt als Lorelei Gilmore. Und es gibt offenbar richtig viel neues Material, unveröffentlichte Outtakes, Behind-the-Scenes-Aufnahmen und sogar alte Drehbuchseiten. Gilmore Girls, damals echt eine absolut gehypte 2000er-Serie mit jeder Menge Kleinstadtdrama. Wirklich bis heute mega gefeiert und das wirklich von verschiedensten Generationen. Einen Starttermin für die Doku gibt's aktuell noch nicht. Wenn's dann aber soweit ist, erfahrt ihr das natürlich hier bei uns auf Radio Galaxy.

0: Kurz vor 5, Radio Galaxy mit Lea hier für euch am Start. Na, seid ihr gerade im Feierabend unterwegs? Find das aktuell so nervig mit diesen ganzen Sommerbaustellen. Ich liefere euch ein kleines Geduldspaket rüber in die Autos. Der Sommerhit des Jahres gleich mit dabei von Shakira und Burna Boy mit Die Die. Und ein bisschen entspannter wird's mit einer richtig schönen Nummer von Leonie und Callum Scott mit Stay. In ein paar Minuten hier für euch auf Radio Galaxy. Gleich.
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3: Mit Lisa Grubwinkler. Das wäre doch mal eine Erfindung, eine automatische Wespenabwehrmaschine. Bis die erfunden ist, müssen wir uns in Niederbayern aber mit Hausmitteln helfen. Beim Frühstück, Eis essen oder Grillen umschwirren uns nämlich gelb-schwarze Brummer. Was tun oder nicht? Stefanie Bernhardt vom Landesbund für Vogel- und Naturschutz Bayern sagt uns dazu.
4: Auf keinen Fall sollte man sie auch wegpusten, weil das Kohlendioxid in der Atemluft ist wie so ein Alarmsignal für die Tiere. Die beste Lösung ist eigentlich, wenn man sich eine Sprühflasche besorgt und die mit Leitungswasser füllt. Die Wespe wird dann nass, denkt, dass es regnet und fliegt weg von unserem Grilltisch zum Beispiel.
3: Kupfermünzen auf dem Tisch helfen nicht und Fangfallen locken Wespen nur noch mehr an.
5: Der Blick in die Regionen mit unseren Niederbayern-Reportern. Niederbayern aktuell.
6: Die Sonne bleibt, der Regen lässt auf sich warten. Wegen der aktuellen Temperaturen reagiert die Regierung von Niederbayern und ordnet einen neuen Schwung Beobachtungsflüge an. Die Piloten halten von der Luft aus nach Waldbränden Ausschau. Von morgen bis Freitag heben sie täglich ab, unter anderem in Straubing, Landshut oder auch Eckenfelden. Aus der Niederbayern-Redaktion Leonie Hagen.
5: Der Sport in der Region.
7: Eine altbekannte Rabin kommt zurück ins Netz. Luisa Keller wechselt zu den roten Raben Vils Biburg. Die 24-Jährige hat schon mal an der Vils gespielt, von 2020 bis 2022. Nach mehreren Zwischenstopps kommt Keller jetzt wieder nach Niederbayern zurück. Als Außenangreiferin wird sie das Team beim Comeback in der ersten Volleyball-Bundesliga unterstützen. Aus der Sportredaktion Tamara Neuberger.
5: Und jetzt maximal informiert über Deutschland und die Welt.
3: Baden-Württemberg sattelt um vom Schiff auf den LKW. Weil die Wasserstraßen wegen Niedrigwasser wegfallen, wird im Bundesland das Sonn- und Feiertagsverbot für LKW ausgesetzt. Und zwar ab nächster Woche bis Ende August. Der Vorschlag stammt von Verkehrsminister Belger. Es wird doch keine höhere Steuern für Vereine geben. Finanzminister Klingbeil nimmt seinen Vorschlag jetzt zurück. Die entsprechende Formulierung wird aus einem Gesetzentwurf gestrichen. 9 Monate nach einem tödlichen Lawinenunglück im Himalaya sind jetzt 5 Leichen geborgen worden. Unter den Opfern ist auch ein Deutscher. Schon seit Wochen galt der Bergsteiger als vermisst, jetzt also die traurige Gewissheit. Soweit unser News-Update. Mehr gibt's auf unserer Website und in der App.
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3: Tiefblau strahlt der Himmel heute. Um die 33 Grad und Sonne bis in den Abend. Auch morgen und am Mittwoch ist Hochsommer angesagt. Teilweise ist keine einzige Wolke zu sehen.
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3: Teilweise läuft's ein bisschen zäh im Feierabendverkehr, ist aber nichts Außergewöhnliches.
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3: Seid ihr an einem Blitzer vorbeigekommen? Die könnt ihr uns immer direkt ins Studio melden. An die 0800 14 15 800. Gute Fahrt euch.
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0: Es ist Mitte August, das heißt langsam aber sicher startet der Countdown zur Wiesn. Und die Stadt hat jetzt schon bekannt gegeben, welche Neuheiten uns dieses Jahr alles erwarten.
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0: Hi, Lea hier für euch. Drei neue Fahrgeschäfte sind mit dabei, unter anderem das Chaos-Pendel, bei dem ihr in 42 Metern Höhe mit bis zu 80 Stundenkilometern durch die Luft gewirbelt werdet. Klingt schon beim Zuhören nach einer großen Portion Adrenalin. Noch viel wichtiger ist aber ein ganz anderes Thema, und zwar die Sicherheit. Nachdem es im vergangenen Jahr auf der Wiesn teilweise viel zu voll geworden ist, gibt es jetzt eine neue Sicherheitszentrale. Mit Kameras und künstlicher Intelligenz soll früh erkannt werden, wo sich zu viele Menschen sammeln. Und auch für Menschen mit unsichtbaren Einschränkungen gibt es eine Neuerung. Mit speziellen Schlüsselbändern können sie künftig auf ihre Bedürfnisse aufmerksam machen. Also richtig cool. Los geht's auf der Wiesn übrigens am 19. September. Dann wird zum ersten Mal der neue Münchner Oberbürgermeister Dominik Krause das Fass anzapfen, wenn es traditionell heißt, O zapft es.

0: Liebe Grüße an alle, die gerade vom Feierabend frisch zu Hause angekommen sind. Heute ist Faulpelztag, also würde ich sagen, chillt jetzt nochmal eine Runde und macht's euch gemütlich auf dem Sofa. Wir liefern euch entspannte Musik dazu mit den besten aktuellen Hits. Callum Scott und Leonie mit einer richtig schönen Nummer und Stay. Jetzt hier für euch auf Radio Galaxy. Schönen Montag noch.
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0: kurz vor 5:30, ihr seid bei Radio Galaxy. Na, wo sind meine fleißigen Kochmäuse unter euch? Heute bei den Temperaturen gibt's nichts Geileres als so einen richtig frischen Salat. Und zum Schnibbeln liefere ich euch über den Radio Galaxy Webstream die besten aktuellen Hits zum Mitsingen. Repeated von den beiden Cuties Martin Garrix und Ed Sheeran mit dabei. Und davor noch Teddy Swims mit einem richtig schönen Love-Song und Mr. Know-It-All. Das alles und mehr gibt's gleich hier für euch auf Radio Galaxy.
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4: Bei über 30 Grad erstmal abtauchen. Die Freibäder sind aktuell mehr als voll. Für unsere Fische wird Abtauchen aber immer schwieriger. Niederbayern kämpft aktuell gegen Niedrigwasser. Vorne dran die Fischereifachberatung des Bezirks. Leiter Dr. Stefan Peintner erklärt:
5: Wenn besonders kritische Situationen am Gewässer auftreten, das Wasser droht vollständig zum Versiegen, das Gewässer trocknet aus oder der Sauerstoffgehalt nimmt extrem ab, dann ist es notwendig, dass man die Fische abfischt und in geeignetere Gewässer wieder umsetzt, die noch nicht am Austrocknen sind.
4: Besonders der Landkreis Rottal-Inn ist aktuell vom Niedrigwasser betroffen, aber auch in anderen Regionen hat es schon Notabfischungen gegeben.
0: Der Blick in die Regionen mit unseren Niederbayern-Reportern. Neues aus dem niederbayerischen Bäderdreieck.
6: Hier nimmt Bad Bömbach bundesweit eine Vorreiterrolle ein mit seinem Burnout-Präventionsprogramm. Um das Thema Stress geht es auch vor kurzem wieder im Kurort. Beim ersten Fachkongress des Bayerischen Heilbäderverbands. Rund 200 Teilnehmer diskutieren 2 Tage lang und sind sich einig. Die Vorsorge muss einen größeren Stellenwert bekommen. Aus Bad Bümbach, Erich Schemmer.
0: Neues aus der Region.
7: Soldaten aus Niederbayern sind aktuell in Polen im Einsatz. Sie helfen dem Militär vor Ort beim Bauen von Panzersperren. Polen sichert aktuell nämlich seine Grenzen zu Russland und Belarus ab als Vorsichtsmaßnahme. 40 Bundeswehrler unterstützen dabei. Die meisten von ihnen gehören zur Kaserne in Bogen im Kreis Straubing-Bogen. Aus der Niederbayern-Redaktion Leonie Hagen.
0: Und jetzt maximal informiert über Deutschland und die Welt.
4: In Schwaben knallen die Sektkorken. Hier gewinnt ein Mann jetzt 1,5 Millionen Euro im Lotto. Sein Einsatz von knapp 16 Euro hat sich also auf jeden Fall gelohnt. Von der Million auf dem Konto können die meisten nur träumen. Eine neue Berechnung zeigt jetzt, viele verdienen nicht mal den Mindestlohn. Der Deutsche Gewerkschaftsbund meldet knapp 2 Millionen Beschäftigte pro Jahr, bei denen der Mindestlohn umgangen wird. Diesen Mittwoch schauen wir alle nach oben zur partiellen Sonnenfinsternis. Experten meinen jetzt, das Wetter wird gut, der Himmel bleibt in weiten Teilen Deutschlands klar. Sehen können wir nicht nur das Spiel aus Sonne und Mond, sondern auch einige Sternschnuppen. Soweit unser News-Update. Mehr gibt's in der App und auf der Website.
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7: Mit Sonnenschein ohne Ende geht's durch den ersten Tag der Woche. 35 Grad in der Spitze und nur wenige Wolken. Am Hochsommerwetter ändert sich auch die nächsten Tage nichts.
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7: Ja, hier und da geht's natürlich ein bisschen mehr zu. Im Großen und Ganzen kommt ihr aber schon gut voran.
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7: Wo gerade geblitzt wird, das könnt ihr uns sagen mit einer Nachricht an die 0800 14 15 800.
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das absolute Highlight am Himmel erwartet uns am Mittwoch. Hi, Lea hier für euch. Der Mond schiebt sich am Mittwoch vor die Sonne und sorgt für eine Sonnenfinsternis. In Spanien, Island und Grönland wird es hier sogar komplett dunkel. Bei uns reicht es immerhin für eine ziemlich starke partielle Sonnenfinsternis. Also auch bei uns wird es ein bisschen düsterer und sehr beeindruckend aussehen. Los geht's gegen 19.10 Uhr. Zu sehen ist das Ganze bis etwa 20.45 Uhr. Aber Achtung, bitte nicht einfach in die Sonne schauen, sondern nur mit einer geeigneten Sonnenfinsternisbrille. Und eigentlich ist das auch der perfekte Abend für einen entspannten Grillabend mit den Freunden, oder? Erst zusammen grillen, vielleicht noch ein kaltes Getränk dazu und danach gemeinsam die partielle Sonnenfinsternis anschauen. Viel besser kann so ein Sommerabend eigentlich gar nicht werden. Und die passende Musik, die gibt's von uns mit den besten aktuellen Hits natürlich nur hier auf Radio Galaxy. Schönen Montag euch noch.

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0: kurz vor sechs, ihr seid bei Radio Galaxy. Lea hier für euch, für euren entspannten Montagabend. Richtig geiles Wetter, um heute einfach eine Runde auf dem Balkon zu chillen. Dann jetzt noch so ein Aperölchen dazu. Einfach herrlich. Genießt euren Feierabend und wir sind bei euch, egal ob über die App, den Webstream oder natürlich klassisch über DAB. Die besten aktuellen Hits haben wir auch in der nächsten halben Stunde für euch. Holly Humberstone ist mit dabei, mit ihrer butterweichen Stimme und To Love Somebody. Und bei den Temperaturen erst noch ein bisschen mehr Power von Alex Warren mit Fever Dream. Gibt's gleich hier in ein paar Minuten auf Radio Galaxy. Schönen Abend euch noch.
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3: Mit Lisa Grubwinkler. Dutzende Polizisten rücken im Einsatzboss an. Eine Kundgebung in Niederbayern führt die Beamten nach Haibach. In der Heimat von Bundeslandwirtschaftsminister Alois Rainer findet gestern eine Demo statt. Aktivisten demonstrieren gegen die Anbindehaltung von Kühen. Ihr Motto? Kühe ohne Ketten. Und was sagt der Minister aus Niederbayern zur Aktion?
4: Es geht um die ganzjährige Anbindehaltung, generell um die Anbindehaltung. Das gehört zu unserer Demokratie dazu, dass Demonstrationen erlaubt sind und das ist okay so.
3: Die Demo ist im Rahmen des Haibacher Kirzermarkts. Wirklich viele Besucher interessieren sich aber nicht für die rund 25 Aktivisten.
5: Der Blick in die Regionen mit unseren Niederbayern-Reportern. Landkreis Kelheim, aktuell.
6: In die Region geht ein Scheck mit vielen Nullen. Die Stadt Abensberg bekommt jetzt 160.000 Euro für den Neubau des Feuerwehrhauses in Holzharlanden. Das Geld stammt aus der Feuerschutzsteuer. Die hat der Landtag genau für solche Fälle angelegt. Aus Abensberg, Daniela Feller.
5: Stadt Dingolfing, aktuell.
7: Präzisionsarbeit an der Krautstraße. Hier entsteht gerade eine neue Brücke. Am Wochenende werden tonnenschwere Bauteile über die Straße eingehoben. Dafür rückt extra ein Schwerlastkran im engen Wohngebiet an. Bei der Zentimeterarbeit geht alles gut. Bis Ende Oktober soll die Brücke ganz fertig sein, meint das staatliche Bauamt. Aus Dingolfing, Tavea Mann.
5: Und jetzt maximal informiert über Deutschland und die Welt.
3: In Schwaben knallen die Sektkorken. Hier gewinnt ein Mann jetzt 1,5 Millionen Euro im Lotto. Sein Einsatz von knapp 16 Euro hat sich also auf jeden Fall gelohnt. Von der Million auf dem Konto können die meisten nur träumen. Eine neue Berechnung zeigt jetzt, viele verdienen nicht mal den Mindestlohn. Der Deutsche Gewerkschaftsbund meldet knapp 2 Millionen Beschäftigte pro Jahr, bei denen der Mindestlohn umgangen wird. Diesen Mittwoch schauen wir alle nach oben zur partiellen Sonnenfinsternis. Experten meinen jetzt, das Wetter wird gut, der Himmel bleibt in weiten Teilen Deutschlands klar. Sehen können wir nicht nur das Spiel aus Sonne und Mond, sondern auch einige Sternschnuppen. Soweit unser News-Update. Mehr gibt's in der App und auf der Website.
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8: Traumtag heute. Ab und zu ziehen ein paar Wolken durch, ansonsten scheint die Sonne ungestört. Das Ganze bei bis zu 35 Grad. Ähnlich wird's auch die kommenden Tage.
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8: Wir haben aktuell keine Meldungen für euch.
2: Blitzer.
8: Wir haben gerade keine Blitzer für euch. Wenn ihr an einem vorbeikommt, dann meldet euch gern bei uns unter der 0800 14 15 800. Gute und sichere Fahrt.
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7: Das schreit heute Sommer. 32 bis 35 Grad und kaum Wolken am Himmel unterwegs. Am Abend gibt's dann ganz vereinzelt etwas Regen. Größtenteils bleibt's aber trocken. Morgen und am Mittwoch überhaupt kein Regen in Sicht, sondern nur Sonnenschein.
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7: Alles entspannt auf den Straßen. Hier kommt gut durch.
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7: Seid ihr an einem Blitzer vorbeigekommen? Die könnt ihr uns immer direkt ins Studio melden an die 0800 14 15
10: 800. 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
2: Mit Lisa Grubwinkler. Bei über 30 Grad erstmal abtauchen. Die Freibäder sind aktuell mehr als voll. Für unsere Fische wird Abtauchen aber immer schwieriger. Niederbayern kämpft aktuell gegen Niedrigwasser. Vorne dran die Fischereifachberatung des Bezirks. Leiter Dr. Stefan Peintner erklärt:
3: Wenn besonders kritische Situationen am Gewässer auftreten, das Wasser droht vollständig zum Versiegen, das Gewässer trocknet aus oder der Sauerstoffgehalt nimmt extrem ab, dann ist es notwendig, dass man die Fische abfischt und in geeignetere Gewässer wieder umsetzt, die noch nicht am Austrocknen sind.
2: Besonders der Landkreis Rottal-Inn ist aktuell vom Niedrigwasser betroffen, aber auch in anderen Regionen hat es schon Notabfischungen gegeben.
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5: Hier nimmt Bad Bömbach bundesweit eine Vorreiterrolle ein mit seinem Burnout-Präventionsprogramm. Um das Thema Stress geht es auch vor kurzem wieder im Kurort. Beim ersten Fachkongress des Bayerischen Heilbäderverbands. Rund 200 Teilnehmer diskutieren 2 Tage lang und sind sich einig. Die Vorsorge muss einen größeren Stellenwert bekommen. Aus Bad Bümbach, Erich Schemmer.
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6: Die Sonne bleibt, der Regen lässt auf sich warten. Wegen der aktuellen Temperaturen reagiert die Regierung von Niederbayern und ordnet einen neuen Schwung Beobachtungsflüge an. Die Piloten halten von der Luft aus nach Waldbränden Ausschau. Von morgen bis Freitag heben sie täglich ab, unter anderem in Straubing, Landshut oder auch Eckenfelden. Aus der Niederbayern-Redaktion Leonie Hagen.
4: Und jetzt maximal informiert über Deutschland und die Welt.
2: Wird jetzt noch voller auf den Straßen. Nach einigen anderen Bundesländern zieht jetzt auch Bayern nach und hebt das Sonn- und Feiertagsfahrverbot für Lkw auf. Und zwar ab dem kommenden Wochenende. Genaue Regeln werden noch erarbeitet. Die Gewerkschaft der Polizei fordert mehr digitale Maßnahmen für die innere Sicherheit. Grund sind einige Schießereien in Berlin. Unter anderem verweist die Gewerkschaft auf Überwachungskameras. In London arbeiten die bereits mit automatischer Gesichtserkennung. Wir schauen noch nach Kolumbien. Schwere Erdbeben erschüttern aktuell das Land. Mindestens 20 Menschen sind schon ums Leben gekommen. Die traurigen Meldungen kommen aus gleich mehreren Städten. Soweit unser News-Update. Mehr gibt's in unserer App und auf unserer Website.
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7: Hier und da sind ein paar harmlose Wolken unterwegs. In der Nacht dann Tiefstwerte um die 18 Grad. Viel Sonne und um die 30 Grad gibt's morgen und am Mittwoch. Super Wetter für die zweite Sommerferienwoche.
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8: Auf den Straßen schaut's richtig gut aus. Ihr habt freie Fahrt.
1: Blitzer.
8: Blitzer haben wir gerade keine, aber ihr könnt uns welche melden. Einfach per WhatsApp an die 0800 14 15 800. Gute und sichere Fahrt euch.
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1: Am Abend und in der Nacht ein paar Wolken, es bleibt aber trocken. Die Tiefstwerte in der Nacht so um die 18 Grad. Freibad- und Volksfestwetter gibt's morgen und am Mittwoch mit richtig viel Sonne.
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2: Ich bin Helen Martin. Der Deutsche Gewerkschaftsbund wirft Arbeitgebern massenhaft Mindestlohnbetrug vor. Durch Tricks bei der Bezahlung seien Beschäftigten, Sozialkassen und dem Staat zwischen 2015 und 2024 bis zu 64 Milliarden Euro entgangen. Allein 35 Milliarden davon hätten eigentlich Arbeitnehmern zugestanden. Betroffen sind laut dem DGB jährlich rund 2 Millionen Menschen. Der Arbeitgeberverband BDA räumt ein, Verstöße müssten konsequent verfolgt werden. Das Lkw-Fahrverbot an Sonntagen wird ab dem Wochenende auch in Bayern ausgesetzt. Damit könnten kritische Güter wie Rohstoffe, Chemikalien und Energieträger auf die Straße umgelenkt werden, sagte Bayerns Innenminister Herrmann. Vor dem Hintergrund des Niedrigwassers auf den Flüssen soll die Maßnahme helfen, die Lieferketten zu stabilisieren. Ein schweres Erdbeben hat Kolumbien erschüttert. Nach Angaben der Behörden ist die Zahl der Todesopfer mittlerweile auf mehr als 50 angestiegen. Zahlreiche Gebäude sind eingestürzt, Anwohner wurden verletzt, sind teilweise unter Trümmern eingeschlossen. Das Epizentrum des Bebens lag im Westen des Landes. Es hatte eine Stärke von 7,4. Durch Ladendiebstahl entsteht im Einzelhandel jedes Jahr ein Schaden von 3 Milliarden Euro. Das ist ein neuer Höchstwert. Der Deutsche Handelsverband und die Polizeigewerkschaft fordern konsequentere Maßnahmen. Katrin Müller berichtet.
3: Ladendiebe schlagen immer häufiger, auch im großen Stil zu. Besondere Sorge bereitet den Einzelhändlern der gewerbsmäßige oder bandenmäßige Diebstahl, bei dem der Schaden oft besonders hoch ist. Der Verband HDE und die Gewerkschaft der Polizei fordern, die Taten konsequent zu verfolgen und die Täter zu überführen und entsprechend zu bestrafen. Sie machen sich außerdem für eine offene Videoüberwachung, Schwerpunktanwaltschaften und eine bessere Ausstattung der Polizei stark.
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4: Hier und da sind ein paar harmlose Wolken unterwegs. In der Nacht dann Tiefstwerte um die 18 Grad. Viel Sonne und um die 30 Grad gibt's morgen und am Mittwoch. Super Wetter für die zweite Sommerferienwoche.
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1: Am Abend und in der Nacht ein paar Wolken, es bleibt aber trocken. Die Tiefstwerte in der Nacht so um die 18 Grad. Freibad- und Volksfestwetter gibt's morgen und am Mittwoch mit richtig viel Sonne.
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2: Ich bin Helen Martin. Im Regionalverkehr der Deutschen Bahn gibt es immer mehr Gewalt gegen Zugbegleiterinnen und Zugbegleiter. In den ersten 6 Monaten des Jahres kam es zu fast 1000 Vorfällen. Das sind 14% mehr als im Vorjahreszeitraum, so die DB Regio. Claudia Wächter kennt die Details.
3: Zugpersonal wird geschubst, bespuckt, angerempelt. Hunderte solcher Vorfälle gab es schon in diesem Jahr und rund 2 Dutzend Fälle von schwerer Körperverletzung. Vor einigen Monaten starb ein Zugbegleiter nach einer ganz normalen Ticketkontrolle. Für mehr Schutz und auch eine bessere Strafverfolgung sollen nun Bodycams mit Tonaufzeichnungen sorgen. Ein erster Test, der startet im Herbst.
2: Finanzminister Klingbeil wollte von Vereinen höhere Steuern verlangen. Nach heftiger Kritik lässt er diese Pläne aber wieder fallen. Klingbeil betont, es sei ihm nie um kleine Sport- oder Musikvereine gegangen, sondern um Wirtschaftsverbände. Bei der Einkommensteuerreform hält er dagegen an seinen Plänen fest. Die versprochene Entlastung von 10 Milliarden Euro werde 2028, wie vereinbart, umgesetzt. Die Einheit der Bundespolizei zur Drohnenabwehr wird personell aufgestockt. Laut dem Bundesinnenministerium wird die Zahl der Einsatzkräfte auf 300 erhöht. Zudem werden 4 neue Standorte eingerichtet, damit die Beamten schneller vor Ort sein können. Die Bundesregierung reagiert damit auf den Fund einer Sprengstoffdrohne am Flughafen Leipzig-Halle. An der Uniklinik in Würzburg ist Gas ausgetreten, deshalb mussten 58 Menschen aus dem Gebäude gebracht werden. Laut der Feuerwehr wurden 8 Patienten in einem anderen Bereich des Uniklinikums untergebracht. Bei dem Gas hat es sich um Kältemittel gehandelt, es war nicht giftig. Dass es ausgetreten ist, lag an einem technischen Defekt.
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4: Der Montag geht zu Ende und der Dienstag wird, zumindest wettertechnisch, genauso traumhaft. 30 bis 32 Grad, ganz viel Sonne und nur ganz wenige Wolken. Ähnlich auch am Mittwoch.
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2: Ich bin Stefan Schütz. Die Pegelstände der Flüsse sind weiter historisch tief. Auch Bayern hat deswegen beschlossen, das Sonn- und Feiertagsverbot für Lkw vorübergehend auszusetzen. Damit könnten kritische Güter wie Rohstoffe, Chemikalien und Energieträger auf die Straße umgelenkt werden, sagte Bayerns Innenminister Herrmann. Unter anderem NRW, Niedersachsen, Rheinland-Pfalz und das Saarland hatten das Fahrverbot bereits vorübergehend gelockert. Im Regionalverkehr der Deutschen Bahn häufen sich die Übergriffe auf Zugbegleiterinnen und Zugbegleiter. Die DB Regio hat jetzt entsprechende Zahlen vorgelegt. Demnach gab es in der ersten Jahreshälfte 990 Vorfälle. 22 Beschäftigte wurden dabei Opfer von schwerer Körperverletzung. In anderen Fällen wurden sie beispielsweise bespuckt oder geschubst. Die Bahn verspricht mehr Sicherheit für das Personal, zum Beispiel durch Bodycams. Die Zahl der Toten bei dem schweren Erdbeben in Kolumbien steigt weiter. Laut den Behörden gibt es inzwischen mehr als 100 Opfer. Das Beben hatte eine Stärke von 7,4. Tine Klimach berichtet.
3: Das Erdbeben ereignete sich im Westen des Landes. Nahe der Stadt Medellin lag das Epizentrum in einer Tiefe von rund 100 Kilometern, wie der geologische Dienst mitteilte. Das Beben war aber auch in vielen anderen Städten zu spüren. Videos in den sozialen Netzwerken zeigten zerstörte Gebäude und Menschen, die vor Panik auf die Straße liefen. Auch mehrere Flughäfen waren betroffen. Viele Nachbarländer haben ihre Hilfe angeboten.
2: Gedenkstätten, in denen die Zeit des Nationalsozialismus und der SED-Diktatur aufgearbeitet werden, sollen mehr Geld erhalten. Kulturstaatsminister Weimar sprach von zusätzlichen 10 Millionen Euro. Die Begründung: in einer Zeit, in der Desinformation und Geschichtsverfälschung zunehmen, brauche es starke Erinnerungsorte. Das Geld soll auch genutzt werden, um die Gedenkstätten sowie die Beschäftigten besser zu schützen.
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4: Der Montag geht zu Ende und der Dienstag wird, zumindest wettertechnisch, genauso traumhaft. 30 bis 32 Grad, ganz viel Sonne und nur ganz wenige Wolken. Ähnlich auch am Mittwoch.
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2: Ich bin Stefan Schütz. Die Pegelstände der Flüsse sind weiter historisch tief. Auch Bayern hat deswegen beschlossen, das Sonn- und Feiertagsverbot für Lkw vorübergehend auszusetzen. Damit könnten kritische Güter wie Rohstoffe, Chemikalien und Energieträger auf die Straße umgelenkt werden, sagte Bayerns Innenminister Herrmann. Unter anderem NRW, Niedersachsen, Rheinland-Pfalz und das Saarland hatten das Fahrverbot bereits vorübergehend gelockert. Im Regionalverkehr der Deutschen Bahn häufen sich die Übergriffe auf Zugbegleiterinnen und Zugbegleiter. Die DB Regio hat jetzt entsprechende Zahlen vorgelegt. Demnach gab es in der ersten Jahreshälfte 990 Vorfälle. 22 Beschäftigte wurden dabei Opfer von schwerer Körperverletzung. In anderen Fällen wurden sie beispielsweise bespuckt oder geschubst. Die Bahn verspricht mehr Sicherheit für das Personal, zum Beispiel durch Bodycams. Die Zahl der Toten bei dem schweren Erdbeben in Kolumbien steigt weiter. Laut den Behörden gibt es inzwischen mehr als 100 Opfer. Das Beben hatte eine Stärke von 7,4. Tine Klimach berichtet.
3: Das Erdbeben ereignete sich im Westen des Landes.
2: Inzwischen mehr als 100 Opfer. Das Beben

0: aufgearbeitet werden, sollen mehr Geld erhalten. Kulturstaatsminister Weimar sprach von zusätzlichen 10 Millionen Euro. Die Begründung: in einer Zeit, in der Desinformation und Geschichtsverfälschung zunehmen, brauche es starke Erinnerungsorte. Das Geld soll auch genutzt werden, um die Gedenkstätten sowie die Beschäftigten besser zu schützen.
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2: Langsam kühlt's runter. Heute Nacht um die 18 Grad. Morgen, da klettern die Temperaturen auf um die 30 Grad. Dazu ein Sonne-Wolken-Mix.
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2: Ich bin Stefan Schütz. Passagiere der Lufthansa müssen vorerst keine weiteren Streiks der Piloten fürchten. Die Gewerkschaft Vereinigung Cockpit hat ihren Mitgliedern mitgeteilt, dass man sich mit dem Unternehmen auf ein umfassendes Schlichtungsverfahren geeinigt hat. Es geht dabei um offene Tariffragen in den Flugbetrieben Lufthansa, Lufthansa Cargo, Lufthansa Cityline und Eurowings. Nur jeder zehnte in Deutschland lebende Mensch ist zwischen 15 und 24 Jahre alt. Im Vergleich der Bundesländer leben in Brandenburg, Mecklenburg-Vorpommern und Sachsen-Anhalt die wenigsten jungen Menschen. Tine Klimach berichtet.
3: Die meisten jungen Menschen gibt es in Bremen und Hamburg mit etwa 11%. Dahinter liegen Baden-Württemberg, Hessen und Berlin. Es ist insgesamt ein historisch niedriges Niveau, das seit Anfang der 2020er Jahre besteht. Ohne Eingewanderte und ihre Nachkommen wäre der Anteil junger Menschen an der Gesamtbevölkerung noch kleiner.
2: Am Universitätsklinikum Würzburg ist Kühlmittel ausgetreten. Die Feuerwehr hat daraufhin 58 Menschen aus dem betroffenen Gebäudebereich gebracht. 8 Patienten sind vorsorglich in einen anderen Klinikbereich verlegt worden. Betroffen war die onkologische Ambulanz. Das Kühlmittel ist später als nicht giftig eingestuft worden. Das Uniklinikum betont, Patienten und Beschäftigte seien zu keiner Zeit in Gefahr gewesen. Yemisi Mabri hat der deutschen Leichtathletik gleich zum EM-Auftakt in Birmingham die erste Medaille gesichert. Die Kugelstoß-Olympiasiegerin hat sich Bronze geholt, Silber gewann Florian Brem über die 5000 Meter Distanz und am ersten Tag der Beckenwettbewerbe bei der Schwimm-EM in Paris darf sich die deutsche Männerstaffel über Bronze freuen.
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4: Der Montag geht zu Ende und der Dienstag wird, zumindest wettertechnisch, genauso traumhaft. 30 bis 32 Grad, ganz viel Sonne und nur ganz wenige Wolken. Ähnlich auch am Mittwoch.
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2: Ich bin Stefan Schütz. Passagiere der Lufthansa müssen vorerst keine weiteren Streiks der Piloten fürchten. Die Gewerkschaft Vereinigung Cockpit hat ihren Mitgliedern mitgeteilt, dass man sich mit dem Unternehmen auf ein umfassendes Schlichtungsverfahren geeinigt hat. Es geht dabei um offene Tariffragen in den Flugbetrieben Lufthansa, Lufthansa Cargo, Lufthansa Cityline und Eurowings. Nur jeder zehnte in Deutschland lebende Mensch ist zwischen 15 und 24 Jahre alt. Im Vergleich der Bundesländer leben in Brandenburg, Mecklenburg-Vorpommern und Sachsen-Anhalt die wenigsten jungen Menschen. Tine Klimach berichtet.
3: Die meisten jungen Menschen gibt es in Bremen und Hamburg mit etwa 11%. Dahinter liegen Baden-Württemberg, Hessen und Berlin. Es ist insgesamt ein historisch niedriges Niveau, das seit Anfang der 2020er Jahre besteht. Ohne Eingewanderte und ihre Nachkommen wäre der Anteil junger Menschen an der Gesamtbevölkerung noch kleiner.
2: Am Universitätsklinikum Würzburg ist Kühlmittel ausgetreten. Die Feuerwehr hat daraufhin 58 Menschen aus dem betroffenen Gebäudebereich gebracht. 8 Patienten sind vorsorglich in einen anderen Klinikbereich verlegt worden. Betroffen war die onkologische Ambulanz. Das Kühlmittel ist später als nicht giftig eingestuft worden. Das Uniklinikum betont, Patienten und Beschäftigte seien zu keiner Zeit in Gefahr gewesen. Yemisi Mabri hat der deutschen Leichtathletik gleich zum EM-Auftakt in Birmingham die erste Medaille gesichert. Die Kugelstoß-Olympiasiegerin hat sich Bronze geholt. Silber gewann Florian Brem über die 5000 Meter Distanz. Und am ersten Tag der Beckenwettbewerbe bei der Schwimm-EM in Paris darf sich die deutsche Männerstaffel über Bronze freuen.
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4: Langsam kühlt's runter. Heute Nacht um die 18 Grad. Morgen, da klettern die Temperaturen auf um die 30 Grad. Dazu ein Sonne-Wolken-Mix.
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4: Dazu ein Sonne-Wolken-Mix.

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2: Ich bin Stefan Schütz. Baden-Württemberg, Bayern und Mecklenburg-Vorpommern setzen auch das Sonn- und Feiertagsverbot für Lkw aus. Grund ist das Niedrigwasser in den Flüssen, das Transportprobleme verursacht. Über weitere Maßnahmen will Verkehrsminister Bilger am Mittwoch mit den Länderkollegen sprechen. Tini Klimach.
3: Es hatten schon einige andere Bundesländer das Lkw-Fahrverbot am vergangenen Wochenende vorübergehend gelockert. Nach Einschätzung des Logistikverbands BGL wird es nicht viel bringen. Es fehlen seit Jahren 100.000 Fahrer in Deutschland. Der Rest muss auch seine Ruhezeiten einhalten. Und der Bundesverband der deutschen Binnenschifffahrt rechnet damit, dass bei weiter sinkenden Wasserständen keine durchgehende Schifffahrt mehr auf dem Rhein stattfindet.
2: An der hessisch-bayerischen Grenze bei Rodenbach im Main-Kinzig-Kreis brennt ein Waldstück auf schätzungsweise 30.000 Quadratmetern. Hubschrauber aus beiden Bundesländern sind im Löscheinsatz. Zusätzlich sind Feuerwehren aus dem Landkreis Aschaffenburg angefordert worden. Anwohner in Alzenau mussten zeitweise Fenster und Türen schließen. In der Oberpfalz bei Schneitenbach ist ein Waldbrand auf über 1.000 Quadratmetern dagegen schnell gelöscht worden. Bundesfinanzminister Klingbeil wollte von Vereinen höhere Steuern verlangen. Nach heftiger Kritik lässt er diese Pläne aber wieder fallen. Klingbeil betont, es sei ihm nie um kleine Sport- oder Musikvereine gegangen, sondern um Wirtschaftsverbände. Bei der Einkommensteuerreform hält er dagegen an seinen Plänen fest. Die versprochene Entlastung von 10 Milliarden Euro werde 2028 wie vereinbart umgesetzt. Der Läufer Florian Bremm hat bei den Leichtathletik-Europameisterschaften in Birmingham über 5000 Meter Silber geholt. Vorher sicherte sich Yemesi Mabri Bronze im Kugelstoßen. Und am ersten Tag der Beckenwettbewerbe bei der Schwimm-EM in Paris darf sich die deutsche Männerstaffel über Bronze freuen. Die gab es nach dem Rennen über die 4x200 Meter Freistil.
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4: Die Temperaturen klettern heute auf 30 bis 32 Grad. Dazu Sonne ohne Ende und ein paar harmlose Wolken. Mittwoch verziehen die sich sogar ganz.
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2: Ich bin Stefan Schütz. Baden-Württemberg, Bayern und Mecklenburg-Vorpommern setzen auch das Sonn- und Feiertagsverbot für Lkw aus. Grund ist das Niedrigwasser in den Flüssen, das Transportprobleme verursacht. Über weitere Maßnahmen will Verkehrsminister Bilger am Mittwoch mit den Länderkollegen sprechen. Tini Klimach.
3: Es hatten schon einige andere Bundesländer das Lkw-Fahrverbot am vergangenen Wochenende vorübergehend gelockert. Nach Einschätzung des Logistikverbands BGL wird es nicht viel bringen. Es fehlen seit Jahren 100.000 Fahrer in Deutschland. Der Rest muss auch seine Ruhezeiten einhalten. Und der Bundesverband der deutschen Binnenschifffahrt rechnet damit, dass bei weiter sinkenden Wasserständen keine durchgehende Schifffahrt mehr auf dem Rhein stattfindet.
2: An der hessisch-bayerischen Grenze bei Rodenbach im Main-Kinzig-Kreis brennt ein Waldstück auf schätzungsweise 30.000 Quadratmetern. Hubschrauber aus beiden Bundesländern sind im Löscheinsatz. Zusätzlich sind Feuerwehren aus dem Landkreis Aschaffenburg angefordert worden. Anwohner in Alzenau mussten zeitweise Fenster und Türen schließen. In der Oberpfalz bei Schneidenbach ist ein Waldbrand auf über 1.000 Quadratmetern dagegen schnell gelöscht worden. Bundesfinanzminister Klingbeil wollte von Vereinen höhere Steuern verlangen. Nach heftiger Kritik lässt er diese Pläne aber wieder fallen. Klingbeil betont, es sei ihm nie um kleine Sport- oder Musikvereine gegangen, sondern um Wirtschaftsverbände. Bei der Einkommensteuerreform hält er dagegen an seinen Plänen fest. Die versprochene Entlastung von 10 Milliarden Euro werde 2028 wie vereinbart umgesetzt. Der Läufer Florian Brem hat bei den Leichtathletik-Europameisterschaften in Birmingham über 5000 Meter Silber geholt. Vorher sicherte sich Yemesi Mabri Bronze im Kugelstoßen. Und am ersten Tag der Beckenwettbewerbe bei der Schwimm-EM in Paris darf sich die deutsche Männerstaffel über Bronze freuen. Die gab es nach dem Rennen über die 4x200 Meter Freistil.
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4: Rein geht's in den Dienstag. Heute erwartet uns ein Mix aus Sonne und Wolken. Das Ganze bei 32 Grad in der Spitze.
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4: 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Ein Mix aus Sonne und Wolken. Das Ganze

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2: Ich bin Stefan Schütz. Passagiere der Lufthansa müssen vorerst keine weiteren Streiks der Piloten fürchten. Die Gewerkschaft Vereinigung Cockpit hat ihren Mitgliedern mitgeteilt, dass man sich mit dem Unternehmen auf ein umfassendes Schlichtungsverfahren geeinigt hat. Es geht dabei um offene Tariffragen in den Flugbetrieben Lufthansa, Lufthansa Cargo, Lufthansa Cityline und Eurowings. Die Verhandlungen sollen demnach zusätzlich von einer Mediation begleitet werden. Wegen eines Waldbrandes bei Rodenbach ruft der Wasserversorger im Main-Kinzig-Kreis die Bevölkerung zum Wassersparen auf. Die Reserven werden für die Brandbekämpfung gebraucht, heißt es in einer Warnmeldung des Landkreises. Die Menschen in einigen Ortschaften sollen auf Duschen, Baden und Gießen von Gärten verzichten. Zwischen Ober- und Niederrodenbach brennt es an mehreren Stellen in einem Waldstück. Nur jeder zehnte in Deutschland lebende Mensch ist zwischen 15 und 24 Jahre alt. Im Vergleich der Bundesländer leben in Brandenburg, Mecklenburg-Vorpommern und Sachsen-Anhalt die wenigsten jungen Menschen. Tine Klimach berichtet.
3: Die meisten jungen Menschen gibt es in Bremen und Hamburg mit etwa 11%. Dahinter liegen Baden-Württemberg, Hessen und Berlin. Es ist insgesamt ein historisch niedriges Niveau, das seit Anfang der 2020er Jahre besteht. Ohne Eingewanderte und ihre Nachkommen wäre der Anteil junger Menschen an der Gesamtbevölkerung noch kleiner.
2: Die Einheit der Bundespolizei zur Drohnenabwehr wird personell aufgestockt. Laut Bundesinnenministerium wird die Zahl der Einsatzkräfte auf 300 erhöht. Zudem werden 4 neue Standorte eingerichtet, damit die Beamten schneller vor Ort sein können. Die Bundesregierung reagiert damit auf den Fund einer Sprengstoffdrohne am Flughafen Leipzig-Halle.
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4: Die Temperaturen klettern heute auf 30 bis 32 Grad. Dazu Sonne ohne Ende und ein paar harmlose Wolken. Mittwoch verziehen die sich sogar ganz.
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2: Ich bin Stefan Schütz. Passagiere der Lufthansa müssen vorerst keine weiteren Streiks der Piloten fürchten. Die Gewerkschaft Vereinigung Cockpit hat ihren Mitgliedern mitgeteilt, dass man sich mit dem Unternehmen auf ein umfassendes Schlichtungsverfahren geeinigt hat. Es geht dabei um offene Tariffragen in den Flugbetrieben Lufthansa, Lufthansa Cargo, Lufthansa Cityline und Eurowings. Die Verhandlungen sollen demnach zusätzlich von einer Mediation begleitet werden. Wegen eines Waldbrandes bei Rodenbach ruft der Wasserversorger im Main-Kinzig-Kreis die Bevölkerung zum Wassersparen auf. Die Reserven werden für die Brandbekämpfung gebraucht, heißt es in einer Warnmeldung des Landkreises. Die Menschen in einigen Ortschaften sollen auf Duschen, Baden und Gießen von Gärten verzichten. Zwischen Ober- und Niederrodenbach brennt es an mehreren Stellen in einem Waldstück. Nur jeder zehnte in Deutschland lebende Mensch ist zwischen 15 und 24 Jahre alt. Im Vergleich der Bundesländer leben in Brandenburg, Mecklenburg-Vorpommern und Sachsen-Anhalt die wenigsten jungen Menschen. Tine Klimach berichtet.
3: Die meisten jungen Menschen gibt es in Bremen und Hamburg mit etwa 11%. Dahinter liegen Baden-Württemberg, Hessen und Berlin. Es ist insgesamt ein historisch niedriges Niveau, das seit Anfang der 2020er Jahre besteht. Ohne Eingewanderte und ihre Nachkommen wäre der Anteil junger Menschen an der Gesamtbevölkerung noch kleiner.
2: Die Einheit der Bundespolizei zur Drohnenabwehr wird personell aufgestockt. Laut Bundesinnenministerium wird die Zahl der Einsatzkräfte auf 300 erhöht. Zudem werden 4 neue Standorte eingerichtet, damit die Beamten schneller vor Ort sein können. Die Bundesregierung reagiert damit auf den Fund einer Sprengstoffdrohne am Flughafen Leipzig-Halle.
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4: Rein geht's in den Dienstag. Heute erwartet uns ein Mix aus Sonne und Wolken. Das Ganze bei 32 Grad in der Spitze.
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2: Ich bin Stefan Schütz. Baden-Württemberg, Bayern und Mecklenburg-Vorpommern setzen auch das Sonn- und Feiertagsverbot für Lkw aus. Grund ist das Niedrigwasser in den Flüssen, das Transportprobleme verursacht. Über weitere Maßnahmen will Verkehrsminister Bilger morgen mit den Länderkollegen sprechen. Tine Klima.
3: Es hatten schon einige andere Bundesländer das Lkw-Fahrverbot am vergangenen Wochenende vorübergehend gelockert. Nach Einschätzung des Logistikverbands BGL wird es nicht viel bringen. Es fehlen seit Jahren 100.000 Fahrer in Deutschland. Der Rest muss auch seine Ruhezeiten einhalten. Und der Bundesverband der deutschen Binnenschifffahrt rechnet damit, dass bei weiter sinkenden Wasserständen keine durchgehende Schifffahrt mehr auf dem Rhein stattfindet.
2: Die kolumbianische Regierung mobilisiert tausende Hilfskräfte, um den Menschen im Erdbebengebiet zu helfen. Die Zahl der Toten ist auf mehr als 110 gestiegen. Es werden noch Menschen vermisst, die unter Trümmern begraben sind. Mehr als 1500 Wohnhäuser sind den offiziellen Angaben zufolge in mehreren Städten schwer beschädigt worden. Es handelt sich um das stärkste Erdbeben, das im 21. Jahrhundert in Kolumbien registriert wurde, heißt es. Am Universitätsklinikum Würzburg ist Kühlmittel ausgetreten. Die Feuerwehr hat daraufhin 58 Menschen aus dem betroffenen Gebäudebereich gebracht. 8 Patienten sind vorsorglich in einen anderen Klinikbereich verlegt worden. Betroffen war die onkologische Ambulanz. Das Kühlmittel ist später als nicht giftig eingestuft worden. Das Uniklinikum betont, Patienten und Beschäftigte seien zu keiner Zeit in Gefahr gewesen. Florian Brem hat bei den Leichtathletik-Europameisterschaften in Birmingham über 5000 Meter Silber geholt. Vorher sicherte sich Jemesi Mabri Bronze im Kugelstoßen. Und am ersten Tag der Beckenwettbewerbe bei der Schwimm-WM in Paris darf sich die deutsche Männerstaffel über Bronze freuen. Die gab es nach dem Rennen über die 4x200 Meter Freistil.
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4: Die Temperaturen klettern heute auf 30 bis 32 Grad. Dazu Sonne ohne Ende und ein paar harmlose Wolken. Mittwoch verziehen die sich sogar ganz.
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